0: Dabei hatte der Waffenbesitzer Schüsse abgegeben. Spezialkräfte seien im Einsatz und hätten das Gebäude umstellt. Vor Ort sind rund 150 Polizisten. Rund um den Einsatzort wurde ein Gefahrenbereich eingerichtet. Außerhalb des abgesperrten Bereichs besteht laut Polizei keine Gefahr für die Bevölkerung.
1: Die US-Regierung will die Hinrichtung eines wegen 13-fachen Mordes verurteilten Amokläufers in einem Livestream übertragen. Das hat Verteidigungsminister Hexeth angekündigt. Im Interview mit einem rechten Influencer sagte er, es werde ein Erschießungskommando geben und man werde dafür sorgen, dass die Leute zusehen können. Ein Pentagon-Mitarbeiter bestätigte später, dass die Hinrichtung im Dezember live übertragen werden soll. Der Verurteilte, ein ehemaliger Armeepsychiater, hatte auf einem Militärstützpunkt im Bundesstaat Texas 13 Menschen getötet. Das waren die Nachrichten. Das Wetter in Deutschland. Häufig trocken, vereinzelt Schauer bei 12 bis 2 Grad. Tagsüber im Südosten freundlich, von Westen her Schauer bei 10 bis 16 Grad. Am Samstag freundlich, ein paar Schauer, im Norden Gewitter bis 18 Grad. Am Sonntag Schauer bis 17 Grad. Es ist 2.03 Uhr.
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1: Um 3 Uhr mit Ronald Lessig. In der norwegischen Hauptstadt Oslo wird heute bekannt gegeben, wer in diesem Jahr den Friedensnobelpreis bekommt. Laut Nobelkomitee waren fast 300 Persönlichkeiten und Organisationen nominiert. Skandinavien-Korrespondent Arne Bartram zu den Favoriten.
2: Als mögliche Gewinner gelten die Kinderhilfsorganisation Save the Children, eine ukrainische Organisation für Kinderrechte und ein Netzwerk von Helfern für Bürgerkriegsopfer im Sudan. Letztes Jahr, da gab es eine ziemlich umstrittene Entscheidung. Da bekam die venezolanische Oppositionspolitikerin Maria Corina Machado den Preis, die ihn dann symbolisch weitergegeben hat an Donald Trump. Welche Personen oder Organisationen den Friedenspreis bekommen, entscheiden die 5 Mitglieder des norwegischen Nobelkomitees. Wer alles unter den Nominierten war, bleibt übrigens 50 Jahre lang geheim.
1: In Berlin beginnen Linke, Grüne und SPD heute ihre Sondierungsgespräche. Dabei geht es ab dem Vormittag um den Landeshaushalt. Den Weg freigemacht für Sondierungen hatte eine gemeinsame Vereinbarung der 3 Parteien. Sie verständigten sich unter anderem auf verbindliche Regeln, wie auf antisemitische Vorfälle innerhalb der Fraktionen reagiert werden soll. Grüne und SPD hatten dies zur Bedingung für Sondierungsgespräche gemacht. In Berngau in Ostbayern hat ein Mann 2 Menschen erschossen und hält sich seit Stunden in seinem Haus verschanzt. Sein Motiv ist unklar. Die Polizei versucht zu verhandeln. Aus München, Antje Dörfner.
3: Bei den beiden Opfern handelt es sich um Mitarbeitende des Landratsamtes. Sie hatten den mutmaßlichen Täter am frühen Donnerstagnachmittag in Berngau in der Oberpfalz im Rahmen einer routinemäßigen Waffenkontrolle aufgesucht. Dabei hatte der Waffenbesitzer Schüsse abgegeben. Spezialkräfte seien im Einsatz und hätten das Gebäude umstellt. Vor Ort sind rund 150 Polizisten. Rund um den Einsatzort wurde ein Gefahrenbereich eingerichtet. Außerhalb des abgesperrten Bereichs besteht laut Polizei keine Gefahr für die Bevölkerung.
1: Die US-Regierung will die Hinrichtung eines wegen 13-fachen Mordes verurteilten Amokläufers in einem Livestream übertragen. Das hat Verteidigungsminister Hexeth angekündigt. Im Interview mit einem rechten Influencer sagte er, es werde ein Erschießungskommando geben und man werde dafür sorgen, dass die Leute

0: zusehen können. Ein Pentagon-Mitarbeiter bestätigte später, dass die Hinrichtung im Dezember live übertragen werden soll. Der Verurteilte, ein ehemaliger Armeepsychiater, hatte auf einem Militärstützpunkt im Bundesstaat Texas 13 Menschen getötet. Das waren die Nachrichten. Das Wetter in Deutschland. Häufig trocken, vereinzelt Schauer bei 12 bis 2 Grad. Tagsüber im Südosten freundlich, von Westen her Schauer bei 10 bis 16 Grad. Am Samstag freundlich, einige Schauer, im Norden Gewitter bis 18 Grad. Es ist 3.03 Uhr.
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1: Um 4 Uhr mit Ronald Lessig. In der norwegischen Hauptstadt Oslo wird heute bekannt gegeben, wer in diesem Jahr den Friedensnobelpreis bekommt. Laut Nobelkomitee waren fast 300 Persönlichkeiten und Organisationen nominiert. Skandinavien-Korrespondent Arne Bartram zu den Favoriten.
2: Als mögliche Gewinner gelten die Kinderhilfsorganisation Save the Children, eine ukrainische Organisation für Kinderrechte und ein Netzwerk von Helfern für Bürgerkriegsopfer im Sudan. Letztes Jahr, da gab es eine ziemlich umstrittene Entscheidung. Da bekam die venezolanische Oppositionspolitikerin Maria Corina Machado den Preis, die ihn dann symbolisch weitergegeben hat an Donald Trump. Welche Personen oder Organisationen den Friedenspreis bekommen, entscheiden die 5 Mitglieder des norwegischen Nobelkomitees. Wer alles unter den Nominierten war, bleibt übrigens 50 Jahre lang geheim.
1: In Berlin beginnen Linke, Grüne und SPD heute ihre Sondierungsgespräche. Dabei geht es ab dem Vormittag um den Landeshaushalt. Den Weg freigemacht für Sondierungen hatte eine gemeinsame Vereinbarung der drei Parteien. Sie verständigten sich unter anderem auf verbindliche Regeln, wie auf antisemitische Vorfälle innerhalb der Fraktionen reagiert werden soll. Grüne und SPD hatten dies zur Bedingung für Sondierungsgespräche gemacht. Nach den tödlichen Schüssen auf 2 Behördenmitarbeiter in Berngau in Ostbayern hat die Polizei den mutmaßlichen Täter festgenommen. Wie ein Polizeisprecher dem BR sagte, wurde der Verdächtige dabei durch Schüsse ins Bein leicht verletzt. Es handelt sich um einen 60-jährigen Deutschen. Die Mitarbeitenden des Landratsamtes hatten ihn am Nachmittag zu einer Waffenkontrolle aufgesucht. Nach den tödlichen Schüssen hat sich der Mann dann stundenlang in seinem Wohnhaus verschanzt. Die Polizei war mit einem Großaufgebot und Spezialkräften vor Ort. Zu den Hintergründen oder dem Motiv der Tat ist noch nichts bekannt. Die US-Regierung will im Dezember eine Hinrichtung per Livestream im Internet übertragen. Das hat Verteidigungsminister Hegseth angekündigt. Aus Washington Nina Barth.
3: Eine Hinrichtung in den USA live anschauen, das klingt wie ein Film, aber die USA wollen das tatsächlich machen. Verteidigungsminister Pete Hegseth hat einem rechten Podcaster gesagt, dass der verurteilte Attentäter von einem Erschießungskommando hingerichtet wird und man dafür sorgen wird, dass die Öffentlichkeit das mitverfolgen kann. Es geht um einen ehemaligen Militärpsychiater. Er hat 2009 auf einem Militärstützpunkt 13 Menschen erschossen. Der Militärstützpunkt damals war Fort Hood in Texas und da soll der Mann auch hingerichtet werden am 3. Dezember.
1: Das waren die Nachrichten. Das Wetter in Deutschland. Tagsüber im Südosten freundlich, im Westen Schauer bei 10 bis 16 Grad. Am Samstag freundlich, im Norden Gewitter bis 18 Grad. Am Sonntag einige Schauer, im Süden trocken bis 17 Grad. Es ist 4:03 Uhr.

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1: Um 5 Uhr mit Ronald Lessig. In der norwegischen Hauptstadt Oslo wird heute bekannt gegeben, wer in diesem Jahr den Friedensnobelpreis erhält. Laut Nobelkomitee waren fast 300 Persönlichkeiten und Organisationen nominiert. Skandinavien-Korrespondent Arne Bartram zu den Favoriten.
2: Als mögliche Gewinner gelten die Kinderhilfsorganisation Save the Children, eine ukrainische Organisation für Kinderrechte und ein Netzwerk von Helfern für Bürgerkriegsopfer im Sudan. Letztes Jahr, da gab es eine ziemlich umstrittene Entscheidung. Da bekam die venezolanische Oppositionspolitikerin Maria Corina Machado den Preis, die ihn dann symbolisch weitergegeben hat an Donald Trump. Welche Personen oder Organisationen den Friedenspreis bekommen, entscheiden die 5 Mitglieder des norwegischen Nobelkomitees. Wer alles unter den Nominierten war, bleibt übrigens 50 Jahre lang geheim.
1: In Berlin beginnen Linke, Grüne und SPD heute ihre Sondierungsgespräche. Dabei geht es ab dem Vormittag um den Landeshaushalt. Den Weg freigemacht für Sondierungen hatte eine gemeinsame Vereinbarung der drei Parteien. Sie verständigten sich unter anderem auf verbindliche Regeln, wie auf antisemitische Vorfälle innerhalb der Fraktionen reagiert werden soll. Grüne und SPD hatten dies zur Bedingung für Sondierungsgespräche gemacht. In Berngau in Ostbayern hat es bis in die Nacht einen Großeinsatz der Polizei gegeben, nachdem ein Mann vor seinem Haus 2 Menschen erschossen hatte. Bei den Opfern handelt es sich um eine Beschäftigte des Landratsamtes Neumarkt in der Oberpfalz, die den Mann wegen einer Waffenkontrolle aufsuchen wollte. Aus der Nachrichtenredaktion Johanna Schultheiß.
3: Wie ein Polizeisprecher dem Bayerischen Rundfunk sagte, wurde der Verdächtige im Zuge der Festnahme durch Schüsse ins Bein leicht verletzt. Es handelt sich um einen 60-jährigen Deutschen. Der Mann hatte sich seit dem Nachmittag in seinem Haus in Berngau verschanzt. Die Polizei umstellte das Gebäude und verhandelte stundenlang am Telefon mit dem Mann. Die Mitarbeitenden des Landratsamtes, eine 54-jährige Frau und ein 45-jähriger Mann, hatten den mutmaßlichen Täter am frühen Nachmittag zu einer Routinekontrolle aufgesucht. Dabei fielen die tödlichen Schüsse.
1: Die US-Regierung will die Hinrichtung eines wegen 13-fachen Mordes verurteilten Amokläufers in einem Livestream übertragen. Das hat Verteidigungsminister Hegseth angekündigt. Im Interview sagte er, es werde ein Erschießungskommando geben und man werde dafür sorgen, dass die Leute zusehen können. Ein Pentagon-Mitarbeiter bestätigte, dass die Hinrichtung im Dezember live übertragen werden soll. Der Verurteilte, ein ehemaliger Armeepsychiater, hatte auf einem Militärstützpunkt im Bundesstaat Texas die 13 Menschen getötet. Das waren die Nachrichten. Das Wetter in Deutschland. Tagsüber im Südosten trocken, im Westen kräftiger Regen, 10 bis 16 Grad. Es ist 5:03 Uhr.
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0: 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Um 6 Uhr mit Milat Kupay. In Norwegens Hauptstadt Oslo wird heute bekannt gegeben, wer den Friedensnobelpreis bekommt. Die Auszeichnung ist mit umgerechnet etwa 1 Million Euro dotiert. Die offiziellen Nominierungen sind geheim. Aus Stockholm, Arne Bartram.
1: Der Druck auf das norwegische Nobelkomitee ist nach umstrittenen Entscheidungen in der Vergangenheit groß. Als mögliche Preisträger gelten unter anderem die Kinderhilfsorganisation Save the Children, eine ukrainische Kinderrechtsorganisation und ein Netzwerk von Helfern im Sudan, das Kriegsopfer im Land unterstützt. Der Friedensnobelpreis kann an Personen oder Organisationen verliehen werden, die sich für Frieden, internationale Zusammenarbeit oder Abrüstung einsetzen. Über den oder die Gewinner entscheiden die 5 Mitglieder des norwegischen Nobelkomitees, die vom norwegischen Parlament bestimmt werden. Im vergangenen Jahr ging der Friedensnobelpreis an die venezolanische Oppositionspolitikerin Maria Corina Machado. Sie gab die Auszeichnung später symbolisch an US-Präsident Donald Trump weiter, was für Kritik an ihr sorgte.
0: Bei einer routinemäßigen Waffenkontrolle in der Oberpfalz in Bayern sind eine Mitarbeiterin und ein Mitarbeiter des Landesratsamts erschossen worden. Nach Polizeiangaben verbarrikadierte sich der Angreifer nach der Tat stundenlang in seinem Haus. In der Nacht konnte der 60-Jährige festgenommen werden. Dabei sei er durch Schüsse ins Bein verletzt worden, sagte eine Sprecherin des Polizeipräsidiums Oberpfalz. Zum Motiv des Mannes gibt es noch keine Angaben. Es gibt einen neuen Vorstoß in den Bemühungen um ein Ende des Ukraine-Kriegs. Heute kommen in den USA ein ukrainisches Verhandlungsteam und Unterhändler der US-Regierung zusammen. Aus Washington, Nina Barth.
2: Von US-Seite ist ein Treffen zwischen Vertretern der USA und der Ukraine wegen des russischen Angriffskrieges inzwischen bestätigt. Es ist für heute und morgen in Miami, Florida geplant. Von US-Seite werden die Unterhändler Steve Witkoff und Jared Kushner teilnehmen. Und offenbar sind auch Sicherheitsberater aus Deutschland, Großbritannien und Frankreich eingeladen, ebenso wie Vertreter der NATO und der Europäischen Union. Von US-Seite hieß es, es solle ein neuer, abgestimmter Vorschlag erörtert werden, der alle Aspekte des Krieges umfasse und darauf abziele, ihn zu beenden.
0: Der Weg für einen Neubau der Bahnstrecke Hamburg-Hannover ist endgültig frei. Am späten Abend hat der Bundestag einen entsprechenden Antrag angenommen und ist damit, wie erwartet, der Beschlussempfehlung aus dem Verkehrsausschuss gefolgt. Damit kann die Bahn die Neubaustrecke weiter planen. Auf der neuen Trasse entlang der Autobahn 7 und der Bundesstraße 3 sollen Fernzüge zwischen Hamburg und Hannover 18 Minuten kürzer unterwegs sein. Bis dort erste Bahnen fahren, kann es aber noch Jahrzehnte dauern. In der spanischen Hauptstadt Madrid haben zehntausende Menschen mit einem Trauermarsch an die aus ihrem Zuhause vertriebene Rentnerin Marie Carmen erinnert. Die 87-Jährige war kurz nach der Zwangsräumung ihrer Wohnung gestorben. Ihr Tod hatte eine landesweite Protestbewegung ausgelöst. Bei der Demonstration gestern Abend forderten die Demonstranten erneut Maßnahmen gegen die Wohnungsnot in Spanien. Für den 11. November ist inzwischen ein landesweiter Generalstreik für bezahlbares Wohnen angekündigt. Die Frankfurter Buchmesse öffnet ab heute für Privatbesucher. Bereits seit Mittwoch ist Fachpublikum vor Ort. Was es auf der größten Buchmesse der Welt in diesem Jahr zu sehen gibt, berichtet Julia Herker aus Frankfurt am Main.
3: Im Fokus stehen dieses Jahr vor allem die Krimis. Es gibt eine Crime World, bei der es jede Menge Detektiv-Mitmachaktionen gibt, bei denen man auch was gewinnen kann. Und auch Hörbücher sind ein Riesending dieses Jahr. Zum Beispiel eine Veranstaltung, bei der man sich von einem Hörbuchsprecher Texte einsprechen lassen kann, also zum Beispiel seinen Einkaufszettel. Muss man aber dazu sagen, solche Veranstaltungen sind total beliebt und oft schon vorab ausgebucht. Also zu dieser spezifischen Veranstaltung beispielsweise kommt man spontan nicht mehr. Gleiches gilt auch für die Signierstunde von Sebastian Fitzek. Der ist wie immer einer der Stars auf der Buchmesse und für den hätte man sich auch schon vorher ein Extra-Ticket holen müssen.
0: Das waren die Nachrichten. Das Wetter.

0: In Norddeutschland. Es gibt viele Wolken, örtlich regnet es auch und es kann auch Gewitter geben. Im Osten gibt es etwas Sonne, die Höchstwerte 11 Grad in Göttingen bis 16 Grad auf den Nordseeinseln. Morgen sind viele Wolken unterwegs, zeitweise auch gewittrige Schauer, daneben freundliche Abschnitte, maximal 13 bis 17 Grad. Am Sonntag weitere Schauer oder Gewitter, nach Südniedersachsen hin Sonne, 12 bis 15 Grad. Und am Montag neben Wolken auch heitere Phasen vereinzelt, etwas Regen bei 13 bis 17 Grad. Und die Zeit, es ist 6.05 Uhr.
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0: Und die A29 Ahlhorner Heide Richtung Oldenburg. Zwischen Wadenburg und Sandkrug hier haben wir 3 Kilometer stockenden Verkehr. Gute Fahrt!
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mit einem fröhlichen Guten Morgen hier aus dem Studio von NDR Schlager. Wenn Sie mal jemanden mit einem Titel grüßen möchten, dann lassen Sie uns das ganz einfach wissen. Sie können uns gerne schreiben über unsere Internetseite ndr.de/ndrschlager oder einfach zum Telefonhörer greifen und folgende Nummer wählen: 08000 40 40 30.

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1: Um 7 Uhr mit Milat Kupay. In Norwegens Hauptstadt Oslo wird heute bekannt gegeben, wer den Friedensnobelpreis bekommt. Die Auszeichnung ist mit umgerechnet etwa 1 Million Euro dotiert. Die offiziellen Nominierungen sind geheim. Aus Stockholm, Arne Bartram.
2: Der Druck auf das norwegische Nobelkomitee ist nach umstrittenen Entscheidungen in der Vergangenheit groß. Als mögliche Preisträger gelten unter anderem die Kinderhilfsorganisation Save the Children, eine ukrainische Kinderrechtsorganisation und ein Netzwerk von Helfern im Sudan, das Kriegsopfer im Land unterstützt. Der Friedensnobelpreis kann an Personen oder Organisationen verliehen werden, die sich für Frieden, internationale Zusammenarbeit oder Abrüstung einsetzen. Über den oder die Gewinner entscheiden die 5 Mitglieder des norwegischen Nobelkomitees, die vom norwegischen Parlament bestimmt werden. Im vergangenen Jahr ging der Friedensnobelpreis an die venezolanische Oppositionspolitikerin Maria Corina Machado. Sie gab die Auszeichnung später symbolisch an US-Präsident Donald Trump weiter, was für Kritik an ihr sorgte.
1: Bei einer routinemäßigen Waffenkontrolle in der Oberpfalz in Bayern sind eine Mitarbeiterin und ein Mitarbeiter des Landratsamts erschossen worden. Nach Polizeiangaben verbarrikadierte sich der Angreifer nach der Tat stundenlang in seinem Haus. In der Nacht konnte der 60-Jährige festgenommen werden. Dabei sei er durch Schüsse ins Bein verletzt worden, sagte eine Sprecherin des Polizeipräsidiums Oberpfalz. Zum Motiv des Mannes gibt es noch keine Angaben. Der Weg für einen Neubau der Bahnstrecke Hamburg-Hannover ist endgültig frei. Am späten Abend hat der Bundestag einen entsprechenden Antrag angenommen und ist damit, wie erwartet, der Beschlussempfehlung aus dem Verkehrsausschuss gefolgt. Damit kann die Bahn die Neubaustrecke weiter planen. Auf der neuen Trasse entlang der Autobahn 7 und der Bundesstraße 3 sollen Fernzüge zwischen Hamburg und Hannover 18 Minuten kürzer unterwegs sein. Bis dort erste Bahnen fahren, kann es aber noch Jahrzehnte dauern. In Berlin setzen Linke, Grüne und SPD ihre Sondierungsgespräche über ein mögliches Regierungsbündnis fort. Im Mittelpunkt steht heute der Landeshaushalt. Gestern hatten sich die drei Parteien auf verbindliche Regeln zum Umgang mit antisemitischen Vorfällen geeinigt. Grüne und SPD hatten dies zur Bedingung für Sondierungsgespräche gemacht. Gegen Teile der Berliner Linken gibt es immer wieder Antisemitismusvorwürfe. Die US-Regierung will im Dezember eine Hinrichtung per Livestream im Internet übertragen. Das hat Verteidigungsminister Hegseth angekündigt. Aus Washington, Nina Barth.
3: Eine Hinrichtung in den USA live anschauen, das klingt wie ein Film, aber die USA wollen das tatsächlich machen. Verteidigungsminister Pete Hegseth hat einem rechten Podcaster gesagt, dass der verurteilte Attentäter von einem Erschießungskommando hingerichtet wird und man dafür sorgen wird, dass die Öffentlichkeit das mitverfolgen kann. Es geht um einen ehemaligen Militärpsychiater. Er hat 2009 auf einem Militärstützpunkt 13 Menschen erschossen und mehr als 30 verletzt. Danach hat er gesagt, er wollte Rache nehmen für die Kriege der USA in der muslimischen Welt. Der Militärstützpunkt damals war Fort Hood in Texas und da soll der Mann auch hingerichtet werden am 3. Dezember. Und das wäre die erste Militärhinrichtung in den USA seit 65 Jahren. Und wer will, soll sie live mitverfolgen können.
1: Die Frankfurter Buchmesse öffnet ab heute für Privatbesucher. Bereits seit Mittwoch ist Fachpublikum vor Ort. Was es auf der größten Buchmesse der Welt in diesem Jahr zu sehen gibt, berichtet Julia Herker aus Frankfurt am Main.
4: Im Fokus stehen dieses Jahr vor allem die Krimis. Es gibt eine Crime World, bei der es jede Menge Detektiv-Mitmachaktionen gibt, bei denen man auch was gewinnen kann. Und auch Hörbücher sind ein Riesending dieses Jahr. Zum Beispiel eine Veranstaltung, bei der man sich von einem Hörbuchsprecher Texte einsprechen lassen kann, also zum Beispiel seinen Einkaufszettel. Muss man aber dazu sagen, solche Veranstaltungen sind total beliebt und oft schon vorab ausgebucht. Also zu dieser spezifischen Veranstaltung beispielsweise kommt man spontan nicht mehr. Gleiches gilt auch für die Signierstunde von Sebastian Fitzek. Der ist wie immer einer der Stars auf der Buchmesse und für den hätte man sich auch schon vorher ein Extra-Ticket holen müssen.
1: Das waren die Nachrichten. Das Wetter in Norddeutschland. Viele Wolken, örtlich Regen oder Gewitter, im Osten etwas Sonne, Höchstwerte 11 Grad in Göttingen bis 16 Grad auf den Nordseeinseln. Morgen bewölkt, zeitweise teils gewittrige Schauer, daneben freundliche Abschnitte, maximal 13 bis 17 Grad. Am Sonntag weitere Schauer oder Gewitter, nach Südniedersachsen hin Sonne, 12 bis 15 Grad. Und am Montag neben Wolken auch heitere Phasen, vereinzelt etwas Regen.

0: liegen bei 13 bis 17 Grad. Es ist 7.05 Uhr.
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0: Und da liegen uns derzeit keine Meldungen vor. Wir wünschen eine gute und sichere Fahrt.
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NDR Schlager wünscht Ihnen einen schönen guten Morgen. Vielleicht sind Sie schon eine ganze Zeit wach und bereits so richtig im Tag angekommen. Na, vielleicht brauchen Sie aber auch noch ein Weilchen, um die Augen so richtig aufzukriegen und den Tag zu begrüßen. Ganz egal, wir haben auf jeden Fall die richtige Musik für Sie.

mit einem fröhlichen Moin aus dem Studio von NDR Schlager am Maschsee in Hannover. Und am Mikrofon begrüßt Sie Julia Olszewski. Kommen Sie gut in diesen neuen Tag.

Guten Morgen, NDR Schlager hier mit Musik rund um die Uhr, Interviews mit ihren Stars, aktuellen Nachrichten aus Norddeutschland und einer tollen Internetseite übrigens auch. Klicken Sie sich mal rein, ndr.de/ndrschlager.

0: nicht umstrittene Entscheidung. Da bekam die venezolanische Oppositionspolitikerin Maria Corina Machado den Preis, die ihn dann symbolisch weitergegeben hat an Donald Trump. Welche Personen oder Organisationen den Friedenspreis bekommen, entscheiden die 5 Mitglieder des norwegischen Nobelkomitees. Wer alles unter den Nominierten war, bleibt übrigens 50 Jahre lang geheim.
1: Bei einer routinemäßigen Waffenkontrolle in der Oberpfalz in Bayern sind eine Mitarbeiterin und ein Mitarbeiter des Landratsamts erschossen worden. Nach Polizeiangaben verbarrikadierte sich der Angreifer nach der Tat stundenlang in seinem Haus. In der Nacht konnte der 60-Jährige festgenommen werden. Dabei sei er durch Schüsse ins Bein verletzt worden, sagte eine Sprecherin des Polizeipräsidiums Oberpfalz. Zum Motiv des Mannes gibt es noch keine Angaben. Zum ersten Mal diskutieren die Abgeordneten im Bundestag heute über das sogenannte Startchancen- und Qualitätsentwicklungsgesetz. Damit sollen Sprach- und Entwicklungstests in Kitas ab dem kommenden Jahr schrittweise verpflichtend eingeführt werden. Ziehen die Länder mit, wird es ab 2029 und verteilt auf 8 Jahre 9 Milliarden Euro Förderung vom Bund geben. Im ARD-Morgenmagazin hat Bundesbildungsministerin Prien die Notwendigkeit für das neue Gesetz zur Förderung von Kita-Kindern wie folgt erklärt.
2: Die Situation ist jetzt so, dass wirklich alle Wissenschaftlerinnen und Wissenschaftler und auch die Praktiker uns sagen, das ist die entscheidende Stellschraube, um unser Bildungssystem voranzubringen, eine Trendwende zu schaffen, auch bei PISA und anderen Vergleichsstudien. Und deshalb bin ich mit den Ländern gemeinsam, das ist eine gemeinsame Aufgabe, ich mache das auch nicht gegen die Länder, sondern ich möchte, dass wir gemeinsam dafür Sorge tragen, dass alle 4-Jährigen diagnostiziert werden, mit Blick auf Sprache, auf Mathematik, aber auch übrigens auch sozial-emotionale Fähigkeiten. Ich möchte, dass alle Kinder, die es brauchen, eine zusätzliche Förderung erhalten, damit sie überhaupt eine Chance haben, in unserem Schulsystem anzukommen. Das können die Schulen nicht alleine leisten.
1: Bundesbildungsministerin Prien. Es gibt einen neuen Vorstoß in den Bemühungen um ein Ende des Ukraine-Kriegs. Heute kommen in den USA ein ukrainisches Verhandlungsteam und Unterhändler der US-Regierung zusammen. Aus Washington, Nina Barth.
3: Von US-Seite ist ein Treffen zwischen Vertretern der USA und der Ukraine wegen des russischen Angriffskrieges inzwischen bestätigt. Es ist für heute und morgen in Miami, Florida geplant. Von US-Seite werden die Unterhändler Steve Witkoff und Jared Kushner teilnehmen. Und offenbar sind auch Sicherheitsberater aus Deutschland, Großbritannien und Frankreich eingeladen, ebenso wie Vertreter der NATO und der Europäischen Union. Von US-Seite hieß es, es solle ein neuer, abgestimmter Vorschlag erörtert werden, der alle Aspekte des Krieges umfasse und darauf abziele, ihn zu beenden.
1: In Halle wird heute an die Opfer der antisemitisch motivierten Anschlags vor 7 Jahren erinnert. Zum Zeitpunkt des ersten tödlichen Schusses um 12.30 Uhr ist eine Schweigeminute geplant. In der gesamten Stadt sollen die Glocken läuten. Die Straßenbahnen werden stehen bleiben. Um 17 Uhr wird es eine Gedenkveranstaltung auf dem Marktplatz geben. Am 9. Oktober 2019 hatte ein schwer bewaffneter Rechtsextremist versucht, in die Synagoge in Halle einzudringen. Als ihm das nicht gelang, erschoss er davor eine Passantin und in einem Dönerimbiss einen Gast. Der Täter wurde 2020 zu lebenslanger Haft mit anschließender Sicherungsverwahrung verurteilt. Nach 2 Tagen mit Fachbesuchern eröffnet die Frankfurter Buchmesse heute für das allgemeine Publikum. Es wird wie in den vergangenen Jahren mit einem großen Andrang gerechnet. Gastland ist in diesem Jahr Tschechien. Am frühen Abend wird auf der Messe zum 70. Mal der Deutsche Jugendliteraturpreis vergeben. Die Auszeichnung ist mit 72.000 Euro dotiert. Das waren die Nachrichten. Das Wetter in Norddeutschland. Viele Wolken, örtlich Regen oder Gewitter, im Osten etwas Sonne. Höchstwerte 11 Grad in Göttingen bis 16 Grad auf den Nordseeinseln. Morgen bewölkt, zeitweise teils gewittriger Schauer. Daneben freundliche Abschnitte, maximal 13 bis 17 Grad. Am Sonntag weitere Schauer oder Gewitter, nach Südniedersachsen hin Sonne, 12 bis 15 Grad. Und am Mittwoch neben Wolken auch heitere Phasen, vereinzelt etwas Regen bei 13 bis 17 Grad. Es ist 8.05 Uhr.
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1: Da haben wir 2 Meldungen. Die A36 B4 Wolfenbüttel Richtung Braunschweig zwischen Wolfenbüttel Nord und Kreuz Braunschweig Süd. 3 Kilometer stockender Verkehr. Das gleiche auf der A39 Salzgitter Richtung Braunschweig zwischen Braunschweig Rüningen Süd und Kreuz Braunschweig Süd. 3 Kilometer stockender Verkehr hier ebenfalls. Gute Fahrt.
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Einen wunderschönen guten Morgen mit Gitte Henning. Ich will alles. Eine schöne Hymne genau für die Menschen, die sich bislang nicht alles erlaubt haben und ein bisschen mehr vom Leben bekommen können. Zum Beispiel ein Konzert mit Gitte Henning und ihrer Band. Die ist nämlich gerade unterwegs auf Tour. Mit ihrer Tour Ich bin stark, 80 Jahre Gitte Henning. Zum Beispiel am 15. Oktober, also nächste Woche, in Buchholz in der Nordheide, also bei uns um die Ecke. Da kann man mit ihr gemeinsam singen, feiern und sie ein bisschen erleben. Und sie ist die ganze nächste Zeit noch auf Tour und unterwegs, im nächsten Jahr auch. Und da können Sie sie dann live erleben.

Einen schönen guten Morgen mit NDR Schlager im Norden zu Hause. Also ich muss Ihnen, glaube ich, heute Morgen ganz kurz was vorweg erklären. Folgendermaßen sieht es hier aus. Ich bin ein sehr, sehr schreckhafter Mensch. Und jetzt ist es so, wir haben hier im Studio ja ganz, ganz viel Technik. Und dementsprechend gibt es auch einen Lüftungsschacht. Dieser Lüftungsschacht geht bei uns in den Keller. Und in diesem Keller gibt es heute extrem viele laute Geräusche. Und diese Geräusche gehen wiederum hoch in dieses Studio. Also wird es zwischendurch hier wahnsinnig laut in diesem Studio. Und die könnten Sie zwischendurch mal hören, ich auch. Und deswegen sage ich Ihnen das zwischendurch, weil in der letzten Moderation kamen zwischendurch Geräusche hier mit hoch. Und ich könnte mich erschrecken, Sie könnten sich erschrecken. Ich sage es Ihnen einfach mal so mit dazu. Also wir haben hier Stimmen, Geräusche mit am Werk, die durch den Lüftungsschacht von hinten mitkommen. Es ist Herbstzeit. Wer weiß, was da so mit kreucht und fleucht. Aber wir sind nicht alleine hier im Studio.

Ein stürmischer Morgen an der Nordseeküste läutet in Hamburg und Schleswig-Holstein ein kühles und nasses Wochenende ein. Aber auch im Rest des Norden wird es einigermaßen kühl und nass. Heute gibt es viele Wolken und von Westen her aufkommender schauerartiger und zum Teil länger anhaltender und vereinzelt gewittriger Regen. Im Osten ist es dann länger trocken und es gibt zwischendurch auch mal ein kleines bisschen Sonne. Die Höchstwerte liegen bei 9 Grad in Walkenried, 12 Grad immerhin in Parchim und Grambeck, bei 14 Grad in Delmhorst und Flensburg bis 14 Grad. Und auch auf Norderney gibt es bis 14 Grad. Und dazu gibt es einen starken bis stürmischen Wind und stürmische Böen kommen eben auch noch mit dazu. Also kommen Sie gut durch diesen richtig ordentlichen Herbsttag.

0: NDR Schlager, um 8:30. Wir gehen auf Zeitreise mit Carsten Thiele.
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1: 9. Oktober 1846.
3: Als Kind habe ich gemacht, bin an die Maggi-Flasche gegangen, gelutscht die ersten 2-3 Tropfen.
4: Wie schmeckt Maggi? Oh, das ist natürlich schwer zu beschreiben. Ja, ich würde sagen, so ein bisschen süßlicher Geschmack.
5: Und ein bisschen salzig auch.
6: So, als ob man mit Fleisch gekocht hätte.
1: Diese Flasche mit dem gelb-roten Etikett steht auf vielen Küchentischen. Die Maggi-Würze oder auch einfach nur Maggi. Heute vor 180 Jahren wird ihr Erfinder geboren. Julius Maggi. Genau, richtig gehört. Nicht Julius Maggi, sondern Maggi. Denn Julius Maggi ist der Sohn eines italienischen Einwanderers. Aber bleiben wir ruhig bei dem eingedeutschten Wort. Julius experimentiert in seiner Laborküche mit Hülsenfrüchten. Erbsen, Bohnen, Linsen. Das Ziel? Eiweißreiche, preiswerte Suppen für die arbeitende Bevölkerung. 1886 präsentiert er die erste kochfertige Suppe der Welt aus Erbsen und Bohnenmehl. Aber die Suppen schmecken ziemlich fad, also tüftet Julius Maggi weiter und bringt kurz darauf die Maggi-Würze heraus. Eine braune Flüssigkeit, die aus wenig viel macht. Ein paar Tropfen genügen, um jede Brühe schmackhaft zu machen.
7: Diese Würze ist das gewisse Tröpfchen etwas. Sie macht jede Suppe zur Kraftbrühe, jeden Eintopf zum Festmahl. Und das Beste, sie ist für jedermann erschwinglich.
1: Julius Maggi entwirft eigenhändig die typische braune Flasche mit dem gelb-roten Etikett. Und tatsächlich wird Maggi zum Welterfolg. Und bald darauf kommt der nächste Coup von Julius Maggi, der Brühwürfel. Aber das ist eine andere Geschichte.

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Die Jugendliebe von Ute Freudenberg. Und Ute Freudenberg ist ja mittlerweile in Rente und sagt, sie hat gar keinen Tag lang Langeweile, weil sie ganz, ganz viel macht. Sie ist die ganze Zeit unterwegs, fährt an die Ostsee, besucht ihre Freundin Marie Rose, ist unterwegs, hat ganz viele Menschen bei sich selbst zu Besuch und beschickt alles selber, ihren Haus, ihren Garten, ihre Gäste, organisiert sie alles alleine und kommt damit gut klar und durchs Leben und hat ganz, ganz viel Freude. Und da freut man sich irgendwie gleich mit, wenn man das hört, oder? Ich finde, das klingt nach einem wirklich schönen, erfüllten Leben und nach ganz viel Freude bei Ute Freudenberg.

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1: Um 9 Uhr mit Emily Seidel. In 2 Stunden wird in der norwegischen Hauptstadt Oslo der diesjährige Preisträger des Friedensnobelpreises verkündet. Laut Nobelkomitee sind 287 Kandidaten und Organisationen nominiert. Aus der NDR Nachrichtenredaktion Astrid Rolle.
2: Darunter waren 208 Personen und 79 Organisationen. Wer tatsächlich nominiert war, ist geheim. Es werden aber Favoriten gehandelt. Darunter die Kinderhilfsorganisation Save the Children, ein Netzwerk von

0: ersten Mal mit einem Gesetz, das die Startchancen von Kindern verbessern soll. Das Gesetz von Bundesfamilienministerin Prien soll bundesweit verbindliche Standards für Kitas festlegen, um den Entwicklungsstand von Kindern zu untersuchen. Aus Berlin, Nicole Markwald.
1: Früh erkennen, früh gegensteuern. Das steckt im Kern des Startchancen- und Qualitätsentwicklungsgesetzes. Der Plan? Spätestens im Alter von 4 Jahren soll der Entwicklungsstand von Kindern verbindlich erhoben werden. Dabei geht es vor allem darum zu prüfen, wie gut ein Kind sprechen kann. Aber auch die motorische und sozial-emotionale Entwicklung spielt eine Rolle. Kinder mit Nachholbedarf sollen gezielt gefördert werden. Dafür sollen die Fachkräfte in Kitas mehr Zeit bekommen. Außerdem soll es erstmals bundesweite Mindeststandards für die Qualität in Kitas geben. Kindergärten in sozialen Brennpunkten sollen künftig stärker unterstützt werden, mit zusätzlichem Personal für Sprachförderung und Kitasozialarbeit. Mindestens 10% der Kitas in jedem Bundesland sollen davon profitieren.
0: Der ukrainische Präsident Selenskyj reist heute erneut in die USA, um über eine Lösung des Konflikts mit Russland zu beraten. Er will in Miami mit den Unterhändlern von US-Präsident Trump, Witkoff und Kushner zusammentreffen. Auch Vertreter aus Europa sollen an den Gesprächen teilnehmen. Zuvor hatte Selenskyj auf einer Pressekonferenz gesagt, er sehe weiter Möglichkeiten für Verhandlungen mit Russland. Zugleich erneuerte er seine Forderung, den Satelliten-Internetdienst Starlink über Russland für das ukrainische Militär freizuschalten. In Berlin setzen Linke, Grüne und SPD ihre Sondierungsgespräche über ein mögliches Regierungsbündnis fort. Im Mittelpunkt steht heute der Landeshaushalt. Gestern hatten sich die drei Parteien auf verbindliche Regeln zum Umgang mit antisemitischen Vorfällen geeinigt. Grüne und SPD hatten dies zur Bedingung für Sondierungsgespräche gemacht. Gegen Teile der Berliner Linken gibt es immer wieder Antisemitismusvorwürfe. Bei einer routinemäßigen Waffenkontrolle in der Oberpfalz in Bayern sind eine Mitarbeiterin und ein Mitarbeiter des Landratsamts erschossen worden. Nach Polizeiangaben verbarrikadierte sich der Angreifer nach der Tat stundenlang in seinem Haus. In der Nacht konnte der 60-Jährige festgenommen werden. Dabei sei er durch Schüsse ins Bein verletzt worden, sagte eine Sprecherin des Polizeipräsidiums Oberpfalz. Zum Motiv des Mannes gibt es noch keine Angaben. Die Frankfurter Buchmesse hat jetzt auch für Privatbesucher geöffnet. Fachpublikum ist schon seit Mittwoch vor Ort. Was es auf der größten Buchmesse der Welt in diesem Jahr zu sehen gibt, berichtet Julia Herzka aus Frankfurt am Main.
2: Im Fokus stehen dieses Jahr vor allem die Krimis. Es gibt eine Crime World, bei der es jede Menge Detektiv-Mitmachaktionen gibt, bei denen man auch was gewinnen kann. Und auch Hörbücher sind ein Riesending dieses Jahr. Zum Beispiel eine Veranstaltung, bei der man sich von einem Hörbuchsprecher Texte einsprechen lassen kann, also zum Beispiel sein Einkaufszettel. Muss man aber dazu sagen, solche Veranstaltungen sind total beliebt und oft schon vorab ausgebucht. Also zu dieser spezifischen Veranstaltung beispielsweise kommt man spontan nicht mehr. Gleiches gilt auch für die Signierstunde von Sebastian Fitzek. Der ist wie immer einer der Stars auf der Buchmesse und für den hätte man sich auch schon vorher ein Extra-Ticket holen müssen.
0: Das waren die Nachrichten. Das Wetter in Norddeutschland. Heute viele Wolken und von Westen her Regen, im Osten anfangs etwas Sonne, Höchstwerte 9 Grad im Landkreis Göttingen bis 17 Grad auf Norderney. Morgen neben dichten Wolken und Schauern gelegentlich Sonne, maximal 13 bis 17 Grad und Sonntag dann wechselnd bis stark bewölkt, nach Südniedersachsen hin etwas Sonne, 12 bis 15 Grad. Am Montag dann neben Wolken auch längere sonnige Abschnitte bei Temperaturen zwischen 13 bis maximal 17 Grad. Es ist 9.05 Uhr.
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0: Aktuell nur eine Meldung. A352 Richtung A7 zwischen Langenhagen-Kaltenweide und Dreieck Hannover Nord. Aktuell 3 Kilometer stockender Verkehr. Wir wünschen eine gute Fahrt.
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6: Guten Tag.
7: Mit Silke Lenjewski und ich wünsche Ihnen einen richtig schönen Freitagmorgen.

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1: Wir möchten hier gerne gemeinsam Sie glücklich machen und vielleicht auch noch Ihre Liebsten mit dazu, indem Sie Ihre Grüße auch noch bei uns platzieren können. Aber vor allen Dingen können Sie Ihre Musikwünsche hier bei uns loswerden und dann Ihre Musik hören. Und der erste Musikwunsch, der kommt direkt schon mal hier.
2: Ich bin Helga Wulff aus Helmstedt. Ich möchte gern das Lied »Ein Ring mit zwei blutroten Steinen«. Mit dem Lied habe ich das erste Mal mit meinem Mann getanzt. 1965.
1: Und den Titel hören wir jetzt von Katharina Valente.

ein seltenes Stückchen. Ein Ring mit zwei blutroten Steinen von Katharina Valente hier bei uns. Bei Das gibt's nur einmal. Das sind ihre Musikwünsche und ihre Grüße. Christian Dulisch, der hat uns geschrieben: Meine Frau und ich hören sehr gerne NDR Schlager. Dadurch sind wir auch auf den Interpreten Volli Kramer gekommen. Wir hören sehr gerne seine Gesangsstücke und einzigartigen Instrumentalmusikstücke. Heute möchte ich mir aber heute das Lied von ihm lebenslänglich wünschen, das ich besonders meiner Frau widme. Und das gibt's natürlich jetzt.

Das waren die Wünsche. Am Vormittag, heute Nachmittag, haben Sie nochmal die Gelegenheit für zwei Wünsche. Und wenn Sie sagen, oh ja Mensch, ich möchte mir auch gerne mal ein bisschen Musik wünschen bei NDR Schlager oder ich möchte gerne mal meine Liebsten grüßen, weil da Geburtstage anstehen, weil da Jubiläen sind oder einfach nur so, weil ich Menschen glücklich machen möchte, dann können Sie das bei uns gerne, gerne tun. Sie können sich melden über das Formular auf der Webseite. Das geht auf der www.ndr.de/schlager oder Sie schreiben uns per Post an NDR Schlager, das gibt's nur einmal, Rudolf vom Bennigsten Ufer 22 in 30169 Hannover. Oder Sie sprechen uns drauf auf unseren Anrufbeantworter, da lautet die Nummer 08000404030. Die ist kostenfrei, rund um die Uhr, immer für Sie geschaltet, da können Sie also auch mitten in der Nacht einfach mal drauf sprechen. 08000404030.

0: In der Schlager um kurz vor 9:30.
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0: Und die Infos gibt es jetzt von Julia Meyer.
2: Die neue Bahnstrecke zwischen Hannover und Hamburg, die kann kommen. Am späten Abend hat der Bundestag mit großer Mehrheit für den Bau einer zusätzlichen Trasse gestimmt. Gleichzeitig haben die Abgeordneten auch beschlossen, die bestehende Strecke umfangreich zu verbessern. Katharina Seiler hat die Debatte verfolgt.
3: Kontrovers war die Debatte nicht, denn die Bundestagsabgeordneten von CDU, SPD und Grünen waren sich einig. Die Neubaustrecke werde gebraucht. Deshalb sei der Beschluss ein großer Fortschritt für den Schienenverkehr in Norddeutschland, sagte die niedersächsische SPD-Bundestagsabgeordnete Anja Tropf-Schafarzig.
4: Wir beenden heute einen jahrelangen Stillstand. Die Schieneninfrastruktur in Norddeutschland ist am Limit. Pendlerinnen und Pendler stehen im Stau, der Güterverkehr steckt fest. Und unsere Seehäfen brauchen endlich eine verlässliche Anbindung ins Hinterland. 10 Jahre lang wurde gestritten. 10 Jahre lang wurden Pläne gewälzt, die am Ende niemand gebaut hat. Und damit ist jetzt Schluss.
3: Trotzdem habe man die Forderungen aus der Region intensiv geprüft und wenn möglich auch berücksichtigt. Und das findet auch der CDU-Verkehrspolitiker Alexander Jordan, ebenfalls aus Niedersachsen. Er verwies darauf, dass die Abgeordneten viel für die Region erreicht hätten. Wie zum Beispiel zusätzliche Regionalhaltestellen im Landkreis Harburg und im Heidekreis.
5: Hervorheben möchte ich außerdem die Maßnahmen im Bestand, die wir mit diesem Antrag auf den Weg bringen. Dazu gehören beispielsweise der Einbau zusätzlicher Weichen in Winsen und Maschen, die Ertüchtigung bestehender Weichen und der Bau von 5 neuen Überleitstellen. Das schafft mehr Kapazität, Zuverlässigkeit und Pünktlichkeit. Hinzu kommt aktiver Lärmschutz an der Bestandsstrecke in Unterlüss, Suderburg, Kleinbünsdorf, Bad Bevensen, Bienenbüttel, Deutsch-Evern und Lüneburg.
3: Zusätzliche Maßnahmen der Bestandsstrecke, die zusammen rund 250 Millionen Euro kosten werden und bis spätestens 2034 umgesetzt sein sollen, nach der ohnehin für 2029 vorgesehenen Sanierung der Strecke. Auch die Grünen-Politikerin Julia Verlinden aus Lüneburg unterstützt die zusätzliche Trasse und den Ausbau der Bestandsstrecke. Sie findet allerdings, dass die Politik in den vergangenen Jahren grundsätzlich zu wenig in den Schienenverkehr investiert habe. Die AfD lehnte als einzige Fraktion die Neubaustrecke als unnötig ab. Der AfD-Abgeordnete Stefan Henze aus Hannover kritisierte, dass nun nicht der im Jahr 2015 im Dialogforum gefundene Kompromiss zum Ausbau der Bestandsstrecke umgesetzt werde.
6: Berlin erklärt die Regierung den Menschen, was angeblich das Beste für sie ist. Vor Ort werden darüber Dialoge geführt, Bürger beteiligt, Kompromisse erarbeitet und gefunden. Doch trotz allem wird in Berlin dann ganz anders entschieden.
3: Der Kompromiss sah unter anderem vor, dass die Bestandsstrecke durch ein drittes Gleis zwischen Lüneburg und Uelzen ausgebaut werden sollte. Das allerdings lehnen Bund und Bundestag ab. Der Grund, das sei unwirtschaftlich, weil es zu teuer sei und nicht ausreichend zusätzliche Kapazitäten schaffe.

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1: Es ist Freitag und es ist wieder Zeit zum Spielen, also der letzte Tag in der Woche, an dem Sie die Chance haben, unser NDR Schlager Dabi Radio gewinnen zu können. Aber wir spielen das Ganze ja nicht, damit Sie gewinnen, sondern wir spielen das Ganze, um ein bisschen Spaß zu haben. Wir haben wieder einen Titel für Sie vorbereitet. Sie sagen mir, wie der heißt, und dann gibt's unser Schlager Radio. Dafür können Sie jetzt anrufen und mitmachen und sich bewerben zum Mitspielen. Für Erkennen Sie die Melodie. 08000 40 40 50 heißt die Nummer. Also rufen Sie jetzt durch, um sich zu bewerben. 08000 40 40 50.

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1: Und heute spiele ich mit Heino Kubeinski aus Bremen. Einen schönen guten Tag.
2: Guten Tag, moin.
1: Moin, Sie sind gerade auf dem Parkplatz gefahren, haben Sie gesagt. Wohin sind Sie unterwegs?
2: Ich bin auf dem Weg nach Borken.
1: Ah, okay. Und was haben Sie da vor?
2: Da will ich nur Paletten abgeben und dann möchte ich bei Münster möchte ich dann laden.
1: Ah, okay, alles klar. Gut. Ja. Und jetzt aber haben Sie einen Augenblick Ruhe und können eine Runde mit mir spielen. Wunderbar. Ja. Sehr gut. Dann würde ich sagen, habe ich einen Titel für Sie und den spiele ich mal vor, oder?
2: Jo.
1: Sollen wir loslegen? Gut, dann kommt er hier.
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1: Herr Kubeinski, wie heißt der Titel?
2: Man kennt es.
1: Man kennt
2: man
1: es?
2: Es liegt nur auf der Zunge. Oh, Salary.
1: Am besten weiter singen.
2: Ja. Man hört es so oft.
1: Ja, genau.
2: Aber es ist alles weg.
1: Singen Sie es im Kopf ein bisschen weiter.
2: Oh, Salary, ja. Man kennt es.
1: Ja, definitiv.
2: Kann ich da gleich mitsingen, aber.
1: Na klar, auf jeden Fall. Soll ich die Auflösung machen?
2: Ja.
1: Ja? Okay, alles klar, dann kommt's hier.
3: Willst du gern einmal nach Paris, einfach so nur zum Spaß?
2: Oh, man kennt es.
1: Ja, genau. Paris einfach so nur zum Spaß.
2: Spaß, genau.
1: Schade.
2: Ja,
1: okay, ja, das genau. Lag auf der Zunge, aber wollte nicht raus. Schade.
2: Genau.
1: Okay, gut. Ja, macht nichts, aber Spaß gehabt haben wir, ne?
2: Genau, haben wir.
1: Genau, das ist ja das Allerwichtigste. Wunderbar. Dann wünsche ich Ihnen noch einen ganz schönen Freitag und ein richtig schönes Wochenende.
2: Dankeschön, wünsche ich Ihnen auch.
1: Okay, und wir hören jetzt gemeinsam Paris einfach so nur zum Spaß.

NDR Schlager, wir haben in dieser Woche Erkennen Sie die Melodie gespielt. Heute ist nicht gewonnen worden, aber in der kommenden Woche können Sie wieder den vollen Einsatz wagen und ein bisschen Risiko. Jonathan Zelter, der geht auf volles Risiko.

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1: Um 10 Uhr mit Emily Seidel. In etwa einer Stunde wird bekannt gegeben, wer in diesem Jahr mit dem Friedensnobelpreis ausgezeichnet wird. Auf der Liste der Nominierten stehen fast 290 Namen. Wem gute Chancen zu gerecht werden, dazu aus der NDR-Nachrichtenredaktion Jonas Valentin Weber.
2: Wer genau alles auf der Liste steht, ist zwar geheim, aber wie jedes Jahr gibt es Favoriten. Und dieses Mal sehen die Buchmacher unter anderem die Kinderschutzorganisation Save the Children und ein Netzwerk aus dem Sudan vor, das dort Kriegsopfer mit Lebensmitteln, Medikamenten und Notunterkünften versorgt. Im Rennen sind aber auch noch ein ukrainischer Menschenrechtsaktivist oder etwa die Journalistenorganisation CPJ. Im vergangenen Jahr hatte den Friedensnobelpreis die venezolanische Oppositionsführerin Machado bekommen, die den Preis anschließend symbolisch an US-Präsident Trump weitergab, was für Kritik sorgte. Dotiert ist die Auszeichnung mit umgerechnet rund 1 Million Euro. Verliehen wird sie am 10. Dezember in Oslo.
1: Zum ersten Mal diskutieren die Abgeordneten im Bundestag heute über das sogenannte Startchancen- und Qualitätsentwicklungsgesetz.

0: Studien. Und deshalb bin ich mit den Ländern gemeinsam. Das ist eine gemeinsame Aufgabe. Ich mache das auch nicht gegen die Länder, sondern ich möchte, dass wir gemeinsam dafür Sorge tragen, dass alle Vierjährigen diagnostiziert werden, mit Blick auf Sprache, auf Mathematik, aber auch übrigens auch sozial-emotionale Fähigkeiten. Ich möchte, dass alle Kinder, die es brauchen, eine zusätzliche Förderung erhalten, damit sie überhaupt eine Chance haben, in unserem Schulsystem anzukommen. Das können die Schulen nicht alleine leisten.
1: Bundesbildungsministerin Prien von der CDU. In Frankreich reagiert die Regierung erstmals direkt auf die massiven Proteste von Schülerinnen und Schülern. Premierminister Le Cornu kündigte an, dass kurzfristig etwa 3000 Vertretungslehrer mobilisiert werden. Sie sollen demnach landesweit an Gymnasien eingesetzt werden, an denen der Unterricht besonders häufig ausfällt. Le Cornu stellte auch mehr Geld im Bildungsbereich in Aussicht, um den Forderungen der Schüler nachzukommen. Dazu zählen neben Maßnahmen im Kampf gegen den Lehrerkräftemangel eine bessere Ausstattung der Schule. Die Finanzaufsicht BaFin hat eine Geldstrafe gegen Volkswagen verhängt. Der Autobauer soll 1,2 Millionen Euro zahlen. Die Behörde wirft dem Konzern einen Verstoß gegen die Kapitalmarktregeln vor. Im März 2023 hatte VW eine unerwartet positive Prognose für das Geschäftsjahr nur per Pressemitteilung bekannt gegeben. Laut BaFin hätte das Unternehmen die Information auffälliger und schneller verbreiten müssen, um zu verhindern, dass Insider Vorteile beim Aktienhandel haben. Volkswagen kann gegen den Bußgeldbescheid noch Einspruch einlegen. Herz-Kreislauf-Erkrankungen bleiben die häufigste Todesursache in Deutschland. Die Zahl der Menschen, die 2025 etwa an einem Herzinfarkt, Schlaganfall oder an Hirnblutungen starben, nahm im Vorjahresvergleich aber um 1,5% auf etwa 334.000 leicht ab, wie das Statistische Bundesamt mitteilte. Im Vergleich zum Jahr 2022 betrug der Rückgang sogar 6,7%. Die zweithäufigste Todesursache in Deutschland war auch im vergangenen Jahr Krebs mit 228.800 Verstorbenen. An diesem Wochenende erwartet der ADAC viele Staus rund um Hamburg. Ein Grund: in Niedersachsen, Bremen und Schleswig-Holstein beginnen heute die Herbstferien. Aus der NDR-Nachrichtenredaktion Sören Harms.
2: Zugleich wird aber die A1 heute Abend ab 21 Uhr wieder mal gesperrt am Dreieck Norderelbe. Und anders als sonst kann die Autobahn GmbH diesmal den Verkehr nicht über die Elbbrücken ableiten, denn nach dem Wasserrohrbruch in der Hamburger Innenstadt vergangene Woche ist hier eine Hauptroute weiter gesperrt. Stattdessen will die Polizei an diesem Wochenende Autos und Lkw von der A1 auf die Autobahn 7 umleiten. Und damit also durch den Elbtunnel und durch die Dauerbaustelle für den Hamburger Lärmschutzdeckel. Montag früh um 5 soll dann die A1 im Osten der Hansestadt wieder frei sein.
1: Das waren die Nachrichten. Das Wetter in Norddeutschland: viele Wolken und von Westen her Regen. Im Osten anfangs etwas Sonne, Höchstwerte 9 Grad im Landkreis Göttingen bis 17 Grad auf Norderney. Und morgen neben dichten Wolken und Schauern auch gelegentlich Sonne bei Temperaturen zwischen 13 bis maximal 17 Grad. Es ist 10.05 Uhr.
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1: Aktuell keine Meldung für Sie. Wir wünschen eine gute Fahrt.
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6: Guten Tag. Es ist Freitag. Ich wünsche Ihnen einen richtig schönen Tag. Hier ist Silke Liniewski.

NDR Schlager am 9. Oktober. Herzlichen Glückwunsch, wenn Sie heute Geburtstag haben. Dann haben Sie gemeinsam Geburtstag mit John Lennon. Der hätte heute Geburtstag gehabt. Ist 1940 geboren worden. Am 9. Oktober 1980 ist er ermordet worden. John Lennon hat 1956 seine erste Band gegründet, als er 15 Jahre alt war. Die war dann der Beginn der wohl größten Rockgruppe aller Zeiten, die Beatles. Wenige Karrieren ähneln der Beatles. Die haben in den 60ern kulturell und musikalisch dominiert. Und trotz dieses Erfolgs gab es dann die ersten Risse. Und die Hysterie in der Öffentlichkeit hat die Band ordentlich beeinflusst, sodass sie dann nicht mehr live gespielt haben. Und die Hauptkomponisten und Textdichter McCartney und Lennon haben dann öffentlich konkurriert. Das war auch nicht so ganz einfach. Und während der Aufnahmen zu Let It Be im Jahr 69 ist dann der Frust übergekocht und danach haben sich die Beatles getrennt. John Lennon ist danach solo aufgetreten und 1971 hat er seinen Song der Karriere rausgebracht oder vor allen Dingen den, mit dem man ihn heute verbindet, Imagine. Am 8. Dezember gab es dann einen jungen Mann, der ihn um ein Autogramm gebeten hat. 4 Stunden später ist er wieder gekommen und hat ihn ermordet. Wir denken heute an John Lennon mit Woman.

NDR Schlager mit Graham Bonnie und Alexandra Hofmann habe ich jetzt für Sie. Anita und Alexandra Hofmann sind ja lange gemeinsam unterwegs gewesen. Jetzt treten sie jeweils einzeln auf. Und jetzt habe ich eine der Schwestern für Sie. Alexandra Hofmann mit Menschen.

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0: NDR Schlager um 10:30 und bei uns die richtige Zeit für Plattdeutsch.
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0: 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Heute gibt's wieder neue Musik und zwar von zwei Frauen gemeinsam. Wenn man die zusammen sieht, weiß man ganz genau, die verstehen sich richtig, richtig gut. Maite Kelly und Kerstin Ott. Ich habe die neulich gemeinsam gesehen. Und Kerstin Ott hat Maite Kelly erschreckt. Und zwar in einer so unglaublich liebevollen Art und Weise, dass man genau weiß, die haben sich richtig, richtig gerne. Und das haben sie schon sehr lange. Die zwei schicken sich nämlich immer gegenseitig ihre Musik. Die schreiben ja selber ihre Musik. Und schicken sich das als Idee beispielsweise. Also mitten in der Nacht, morgens um 4, schickt sich die eine der anderen einfach mal so eine Idee und ist sich einfach sicher, die andere klaut nichts davon, die andere macht nichts daraus. Das ist wirklich tiefes Vertrauen unter Frauen. Und jetzt haben die zwei gedacht, machen wir mal was gemeinsam. Wir schicken uns nicht nur gegenseitig Musik, wir machen mal einen Song zusammen. Ich weiß, was du brauchst, heißt dieser Titel. Heute ist er ganz frisch erschienen und läuft natürlich als allererstes bei uns. Hier sind Maite Kelly und Kerstin Ott. Ich weiß, was du brauchst. Ganz neu bei NDR Schlager im Norden zu Hause.
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Vor 40 Jahren fand die Uraufführung des Stücks von Andrew Lloyd Webber, Das Phantom der Oper, statt. Da gab es die Weltpremiere in London. Und Das Phantom der Oper gehört neben anderen Musicals wie Les Miserables oder Der König der Löwen zu den erfolgreichsten Musicals weltweit. Das Stück besteht aus folgendem Inhalt: Ein entstellter und maskierter Mann, das Phantom nämlich, lebt in den unheimlichen Katakomben der Pariser Oper. Er verliebt sich in eine junge Chorsängerin und verhilft ihr durch Einschüchterung des Opernpersonals und geheimnisvolle Gesangsstunden zum großen Erfolg. Und als die junge Frau lieber mit ihrem Jugendfreund zusammen ist, wird das Phantom eifersüchtig und veranstaltet einen dramatischen Psychokrimi. Zum ersten Mal seit 10 Jahren kommt das Musical bald auf die Bühne nach Deutschland zurück, und zwar nach Köln in den Musical Dome. Und wir spielen jetzt Das Phantom der Oper auf Deutsch gesungen. Musik.

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1: Um 11 Uhr mit Emily Seidel. Gleich wird bekannt gegeben, wer in diesem Jahr mit dem Friedensnobelpreis ausgezeichnet wird. Auf der Liste der Nominierten stehen insgesamt fast 290 Namen. Wer gute Chancen hat, dazu aus der NDR-Nachrichtenredaktion Jonas Valentin Weber.
2: Wer genau alles auf der Liste steht, ist zwar geheim, aber wie jedes Jahr gibt es Favoriten. Und dieses Mal sehen die Buchmacher unter anderem die Kinderschutzorganisation Save the Children und ein Netzwerk aus dem Sudan vor, das dort Kriegsopfer mit Lebensmitteln, Medikamenten und Notunterkünften versorgt. Im Rennen sind aber auch noch ein ukrainischer Menschenrechtsaktivist oder etwa die Journalistenorganisation CPJ. Im vergangenen Jahr hatte den Friedensnobelpreis die venezolanische Oppositionsführerin Machado bekommen, die den Preis anschließend symbolisch an US-Präsident Trump weitergab, was für Kritik sorgte. Dotiert ist die Auszeichnung mit umgerechnet rund 1 Million Euro. Verliehen wird sie am 10. Dezember in Oslo.
1: Ein Gesetzentwurf zur Verbesserung der Bildungschancen von Kindern wird heute erstmals im Bundestag debattiert. Der Paritätische Gesamtverband findet die Richtung des Vorhabens gut, kritisiert die Pläne von Bundesbildungsministerin Prien aber auch als Kürzungsgesetz. Im Moment gebe der Bund 2 Milliarden Euro im Jahr für Kitas aus. Künftig soll es mit dem neuen Gesetz nur noch etwa 1 Milliarde Euro sein, sagte der Kita-Experte des Paritätischen Gesamtverbands Nils Espenhorst auf NDR Info. Außerdem werde mit Sprach- und Entwicklungstests etwas Pflicht, was es schon gäbe.
3: Effektiv haben wir das schon in allen Bundesländern. Und das ist ja das Spannende, dass wir die gegenwärtigen Daten, die wir erheben, kaum nutzen. Das sind zum einen die kinderärztlichen Forschungen.

0: Rolle keinen konkreten Verdacht gegen den Mann. Solche Besuche ohne Vorankündigung seien der Normalfall, hieß es in einer Mitteilung. Demnach besaß der 60-Jährige legal 10 Schusswaffen. Er soll gestern 2 Mitarbeiter des Amts im Zuge der Waffenkontrolle erschossen haben. Nach der Tat verschanzte sich der Mann stundenlang in seinem Haus. Polizisten nahmen ihn dann in der vergangenen Nacht fest. In Berlin haben Linke, Grüne und SPD ihre Sondierungsgespräche über ein mögliches Regierungsbündnis fortgesetzt. Im Mittelpunkt des heutigen Treffens steht der Landeshaushalt. Gestern hatten sich die drei Parteien auf verbindliche Regeln zum Umgang mit antisemitischen Vorfällen geeinigt. Grüne und SPD hatten das zur Bedingung für Sondierungsgespräche gemacht. Gegen Teile der Berliner Linken gibt es immer wieder Antisemitismusvorwürfe. Die Zahl der tödlichen Herz-Kreislauf-Erkrankungen in Deutschland ist im vergangenen Jahr leicht zurückgegangen. Laut Statistischem Bundesamt starben daran etwa 334.000 Menschen. Dennoch blieben Herz-Kreislauf-Erkrankungen die häufigste Todesursache. Aus Wiesbaden, Alexander Schmidt.
1: Die Nummer 2 bei den Todesursachen nach den Herz-Kreislauf-Erkrankungen war im vergangenen Jahr wieder Krebs. Danach folgten Krankheiten des Atmungssystems. Insgesamt starben in Deutschland im vergangenen Jahr rund 1 Million Menschen. Das waren etwas weniger als 2024. Innerhalb der vergangenen 3 Jahre sind die Herz-Kreislauf-Erkrankungen um fast 7% zurückgegangen. Insbesondere die Zahl der Todesfälle durch Herzinfarkte fiel nach Angaben der Statistiker deutlich um mehr als 15% zurück, bei Frauen etwas stärker als bei Männern.
0: Nach 2 Tagen mit Fachbesuchern hat die Frankfurter Buchmesse seit heute für das allgemeine Publikum geöffnet. Der Andrang ist, wie schon in den vergangenen Jahren, groß. Gastland der Buchmesse ist in diesem Jahr Tschechien. Am frühen Abend wird auf der Messe zum 70. Mal der Deutsche Jugendliteraturpreis vergeben. Die Auszeichnung ist mit 72.000 Euro dotiert. Das waren die Nachrichten. Das Wetter in Norddeutschland. Heute viele Wolken und von Westen her Regen, im Osten anfangs etwas Sonne. Höchstwerte 9 Grad im Landkreis Göttingen bis 17 Grad auf Norderney. Morgen neben dichten Wolken und Schauern auch gelegentlich Sonne, dann Temperaturen bei maximal 13 bis 17 Grad. Am Sonntag wechselnd bis stark bewölkt, nach Südniedersachsen hin etwas Sonne, 12 bis 15 Grad. Und am Montag dann neben Wolken auch längere sonnige Abschnitte bei Temperaturen zwischen 13 bis maximal 17 Grad. Es ist 11.05 Uhr.
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0: Mit aktuell 2 Meldungen: A23 Heide Richtung Hamburg zwischen Elmshorn und Tornisch 2 Kilometer Stau und A31 Meppen Richtung Gronau zwischen Raststätte Ems-Vechte West und Ems-Büren 4 Kilometer stockender Verkehr. Wir wünschen eine gute Fahrt.
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5: Guten Tag. Einen richtig schönen Freitag wünsche ich Ihnen. Hier ist Silke Liniewski.

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1: In der Schlager im Norden zu Hause am 9. Oktober. Herzlichen Glückwunsch zum Geburtstag, wenn Sie heute einen haben. Forrest Gull hätte heute Geburtstag gehabt. 1947 ist sie geboren worden, 2018 gestorben. Als Teenager wurde Forrest Gull zum Weltstar. Der Ruhm kam endgültig, nachdem sie 1965 den Grand Prix Eurovision de la Chanson gewonnen hatte. Mit dem Lied Poupée de Cirque, Poupée de Sang trat sie für Luxemburg an, nicht für ihr Heimatland Frankreich, mit nur 17 Jahren. Forrest Gull wohnte Ende der 60er und Anfang der 70er Jahre in Deutschland und feierte hier ordentlich Erfolge mit Schlagern und Partyhits. Und in den 80er Jahren feierte sie dann mit Ella Ella ihr Comeback auch nochmal. Wir haben sie jetzt, Forrest Gull mit Wassermann und Fisch.

Hunde gehören zu den beliebtesten Haustieren in Deutschland. Für viele Menschen sind sie Familienmitglieder, Begleiter im Alltag oder Partner beim Sport oder in der Freizeit. Und ich dachte, ich sage Ihnen mal Bescheid. Morgen ist Welthundetag am 10. Oktober. Und da es mittlerweile ja sogar Adventskalender für Hunde gibt, dachte ich einfach, wenn so ein Welthundetag ist, vielleicht möchten Sie heute schon mal ein Leckerchen kaufen oder irgendwie sowas. Und ich sag Ihnen einfach schon mal rechtzeitig, dass der Tag morgen ist.

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Zum 25-jährigen Jubiläum ihres Best-of-Albums veröffentlicht Andrea Berg heute eine neue Edition ihres Erfolgsalbums. Auf der neuen Edition steckt 100% Andrea Berg, sagt sie selbst. Von den großen Hits, die jeder mitsingen kann, bis zu den Kultschätzen, die vielleicht so ein bisschen in Vergessenheit geraten sind und jetzt wieder neu entdeckt werden dürfen, sagt sie. Ihr erstes Best-of-Album hat sie im Jahr 2001 veröffentlicht. Insgesamt wurde das Album mit 8-fach Platin für über 2,5 Millionen allein in Deutschland verkauft. Das ist ja Wahnsinn. Im Jahr 2013 gab es dann sogar einen Eintrag im Guinness-Buch der Rekorde. Und auf der neuen Edition finden sich jetzt unter anderem Klassiker wie Du hast mich tausendmal belogen natürlich, Die Gefühle haben Schweigepflicht oder Kilimanjaro. Und der neue Song, Das kann uns keiner nehmen, der ist für Andrea Berg eine Botschaft, die heute wichtiger ist als irgendwann. Die besonderen Momente, die wir miteinander erleben, sagt Andrea Berg, die Liebe, Freundschaft und Lebensfreude, das sind die Dinge, die bleiben. Und den Titel habe ich jetzt für Sie. Das kann uns keiner nehmen von Andrea Berg. Und wie gesagt, das Album gibt's ab heute.

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1: Um 12 Uhr mit Benjamin Kirsch. Der Friedensnobelpreis wird in diesem Jahr an die südafrikanische Juristin Navanethem Pillay verliehen. Das hat das norwegische Nobelkomitee in Oslo bekannt gegeben. Aus der NDR Nachrichtenredaktion Astrid Rolle.
2: Geehrt werde die 85-Jährige für ihren Einsatz für Frieden und Völkerrecht, erklärte die Jury. Pillay war in ihrer Laufbahn unter anderem Richterin am Internationalen Strafgerichtshof und UN-Menschenrechtskommissarin. Der Friedensnobelpreis gilt als die wichtigste Auszeichnung der Welt und ist mit umgerechnet rund 1 Million Euro dotiert. Überreicht wird er traditionell am 10. Dezember in Oslo, dem Todestag des schwedischen Industriellen und Stifters Alfred Nobel. Er widmete den Preis Verdiensteten um Völkerverständigung, Abrüstung und Frieden. Die Nobeljury hatte in diesem Jahr nach eigenen Angaben die Wahl zwischen fast 300 Nominierungen. Wer nominiert war, bleibt 50 Jahre lang streng geheim.
1: Nach den tödlichen Schüssen auf zwei Behördenmitarbeiter in der Oberpfalz hat Bayerns Innenminister Herrmann erste Informationen zum mutmaßlichen Schützen bekannt gegeben. Demnach handelte es sich bei dem 60-Jährigen um einen Jäger und Sportschützen, der 10 Schusswaffen legal besaß. Der Mann sei polizeilich nicht auffällig gewesen. Es gebe auch keinerlei Anzeichen auf eine extremistische Gesinnung. Die Hintergründe sind laut Herrmann noch unklar. Der Mann soll zwei Mitarbeiter des Landratsamts im Zuge einer unangekündigten Routinekontrolle erschossen haben. Nach der Tat verschanzte er sich stundenlang in seinem Haus. Polizisten nahmen ihn dann in der vergangenen Nacht fest. Ein Gesetzentwurf zur Verbesserung der Bildungschancen von Kindern wird heute erstmals im Bundestag debattiert. Der Paritätische Gesamtverband findet die Richtung des Vorhabens gut, kritisiert die Pläne von Bundesbildungsministerin Prien aber auch als Kürzungsgesetz. Im Moment gebe der Bund 2 Milliarden Euro im Jahr für Kitas aus. Künftig soll es mit dem neuen Gesetz nur noch etwa 1 Milliarde Euro sein, sagte der Kita-Experte des Paritätischen Gesamtverbands Nils Espenhorst auf NDR Info. Außerdem werde mit Sprach- und Entwicklungstests etwas Pflicht, was es schon gäbe.
3: Effektiv haben wir das schon in allen Bundesländern. Und das ist ja das Spannende, dass wir die gegenwärtigen Daten, die wir erheben,

0: 75. Geburtstag in Moskau teilgenommen. Aus Berlin Georg Schwarte.
1: Scham sei kaum noch ein Ausdruck, schreibt die CDU-Generalsekretärin Hoppermann zum Geburtstagsbesuch des Ex-Kanzlers Gerhard Schröder beim russischen Präsidenten Putin in Moskau. Die Grünen-Politikerin Göring-Eckardt nennt es eine Schande, einen Verrat an Europa und einen Bärendienst für den Frieden. Die FDP-Verteidigungspolitikerin Strack-Zimmermann wird noch deutlicher. Sie bezeichnet Schröder als frechsten Rentner Deutschlands. Zu krank für Untersuchungsausschüsse, aber für gut dotierte Mandate in Russland und eine Geburtstagsparty beim Kriegsverbrecher Putin reicht's noch. Für die FDP-Politikerin eine Schande sondergleichen. Der SPD-Außenpolitiker Stegner dagegen verteidigt den Ex-Kanzler. Der sei einer der wenigen in Deutschland, die noch Zugang zu Putin hätten. Wenn Schröders Besuch dem Frieden nur einen Millimeter gedient habe, sei er ein Erfolg, wird Stegner von mehreren Medien zitiert.
0: In Berlin haben Linke, Grüne und SPD ihre Sondierungsgespräche über ein Regierungsbündnis fortgesetzt. Im Mittelpunkt des heutigen Treffens steht der Landeshaushalt. Gestern hatten sich die drei Parteien auf verbindliche Regeln zum Umgang mit antisemitischen Vorfällen geeinigt. Grüne und SPD hatten das zur Bedingung für Sondierungsgespräche gemacht. Gegen Teile der Berliner Linken gibt es immer wieder Antisemitismusvorwürfe. Das waren die Nachrichten. Das Wetter in Norddeutschland. Dichte Wolken, Schauer, auch längere Zeit trocken, Höchstwerte 9 bis 17 Grad, an der See stürmische Böen. Nachts gebietsweise Regen bei Tiefstwerten von 13 bis 17 Grad. Morgen zeitweise freundlich, auch Schauer und einzelne Gewitter, Höchstwerte 13 bis 17 Grad. Am Sonntag Schauer oder Gewitter bei Temperaturen um 13 Grad und am Montag vereinzelt Schauer, wieder 13 bis 17 Grad. Es ist jetzt 12.05 Uhr.
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0: A1 Hamburg Richtung Osnabrück zwischen Euthen und Bremen-Arsten 6 Kilometer stockender Verkehr. A1 Osnabrück Richtung Bremen zwischen Dreieck Stur und Bremen-Hemelingen 5 Kilometer stockend und 4 Kilometer Stau auf der A31 Meppen Richtung Gronau zwischen Wiedmarschen und Emsbüren. Das war's. Gute Fahrt.
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5: Guten Tag. Hier ist Silke Leniewski. Ich wünsche Ihnen einen richtig schönen Freitag heute.

Affen, Giraffen, Tiger und Frösche riesengroß und farbenfroh. Sowas gibt es jetzt zu sehen beim ersten Lichtfestival Wild Lights im Schweriner Zoo. Da gibt's ab heute leuchtende Tier- und Pflanzenfiguren, die da warten. Also beleuchtete Tierfiguren für den Zoobesuch. Das soll ein Riesenspektakel werden. International kommt dieses Format das erste Mal nach Norddeutschland und möchte für Sie da einfach ein bisschen mehr bieten. Ein paar schöne Kunstwerke. Passend zu den Tieren gibt's dann beleuchtete Tiere als Kunst. Lass

Stille Wasser, die sind tief, das hat meine erste große Liebe immer zu mir gesagt. Und ich finde, das ist eine schöne Vorlage dafür, dass ich Ihnen ein bisschen mit auf den Weg gebe, dass morgen der Neumond da ist und der heute schon ein kleines bisschen auf uns ausstrahlt. Und worum es da geht und was Sie heute schon tun können, damit morgen der Neumond richtig schön gut wird. Also, der Neumond gibt uns mit, dass wir richtig schön in die Harmonie kommen können und das Ganze auf eine Art und Weise, indem wir unsere eigene Wahrheit auch leben können. Also unsere eigene Wahrheit darf auch ein bisschen Raum bekommen und wir uns nicht verbiegen müssen. Denn in diesem Neumond geht es darum, dass wir unsere Beziehungen bewusst neu ausrichten können. Und es geht darum, welche Art von Nähe wir uns wünschen, was darf heilen, was darf sich verändern, was darf vielleicht ein bisschen neu entstehen. Und dabei geht es nicht nur um Liebesbeziehungen, sondern es geht auch um eine gute Form des Miteinanders mit Freunden, mit Freundinnen, mit Kollegen und Kolleginnen, mit allen möglichen anderen Menschen, vielleicht mit dem Nachbarn, der Nachbarin und. Das heißt, es geht ums Miteinander insgesamt und es geht auch um die Schönheit. Denn die Venus spielt gerade auch noch eine große Rolle da oben am Himmel. Die hat jetzt mit dem Neumond nicht so richtig viel zu tun, aber der Neumond ist ein Neuanfang. Da fängt der Mondzyklus nochmal neu an und die Venus spielt gerade so eine riesengroße Rolle. Und da geht es um das Thema Schönheit. Heißt, Sie können sich heute zum Beispiel nochmal richtig schön Blümchen ausrichten oder ordentlich durchputzen und es sich richtig schön machen, sodass es morgen früh einfach wunderschön ist. Und meine Empfehlung wäre, machen Sie sich morgen einfach richtig schön. So einen richtig schönen, tollen, gemütlichen Morgen mit ganz viel Schönheit und guter Laune. Das wäre der allerbeste Start für diesen Neumond.

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0: Die Infos hat jetzt Julia Meyer für uns.
2: Jahrelang galt das als Tabu, jetzt aber plant Hamburgs Finanzbehörde den Verkauf von leeren Schulgrundstücken. Angesichts des Haushaltslochs soll damit der Schulausbau bezahlt werden. Reinhard Postelt.
3: SPD-Finanzsenator Andreas Dressel hatte stets CDU-Senate kritisiert, weil sie städtische Immobilien verkauft hatten. Jetzt will Dressel zwar keine Gebäude veräußern, aber erstmals große Schulgrundstücke. Und das im Wert von 194 Millionen Euro bis 2030. Im Haushaltsausschuss hieß es, die Finanzbehörde erwarte, dass auch Grundstücke veräußert und einer Wohnungsbaunutzung zugeführt werden, etwa für Wohnungen für Auszubildende. Maßgeblich sei die Zustimmung der Schulen zu den Verkäufen. Zudem muss es die Bürgerschaft genehmigen, weil ein Bürgerentscheid den Verkauf städtischer Grundstücke beschränkt. Die Behörde sieht erhebliche Quadratmeterpotenziale. Der CDU-Finanzexperte Thilo Kleibauer hat gerechnet, bei geplanten Erlösen von 194 Millionen Euro kommt er auf rund 170.000 Quadratmeter, knapp 2% aller Schulflächen. Kleibauer kritisiert, um kurzfristig Löcher im Haushalt zu stopfen, verkauft der Senator jetzt im großen Umfang Schulflächen.
2: Die Bahnstrecken zwischen Bremen und Bremerhaven und auch zwischen Bremen und Hamburg, die werden später saniert als geplant. Das hat das Bremer Mobilitätsressort gestern mitgeteilt. Demnach haben die Deutsche Bahn und das Bundesverkehrsministerium die geplanten Generalsanierungen verschoben. Hintergründe von Pascal Faltermann.
4: Eigentlich sollte die rund 74 Kilometer lange Bahnstrecke von Bremen nach Bremerhaven ab dem kommenden Sommer umfassend modernisiert werden. Geplant war, dafür jeweils ein Gleis im Wechsel zu sperren, doch die Arbeiten werden um mindestens 5 Jahre geschoben. Sie könnten dann ab 2032 starten. Einer der Hauptgründe, die Bauwirtschaft schafft es nicht, alle Aufträge zu erledigen. Laut dem Chef der Verkehrsabteilung Gunnar Polzin ist das positiv für Bremen. Denn durch den späteren Zeitpunkt werde dann eine neue Signaltechnik eingebaut. Dementsprechend sei man dann technisch besser aufgestellt, so Polzin. Auch der Bahnabschnitt von Bremen nach Hamburg wird später saniert. Bislang waren die Arbeiten für 2031 geplant. Jetzt wird das mindestens ein Jahr später sein.
2: Wir bleiben nochmal in Niedersachsen. Beim Kinderschützenfest in Wildeshausen, da dürfen bisher nur Jungen mitschießen. Mädchen sind ausgeschlossen. Dagegen setzt sich die Initiative Gilde für alle schon länger ein. Und jetzt scheint Bewegung in die Sache zu kommen, denn im kommenden Jahr könnten erstmals auch Mädchen dabei sein. Annika Fallack.
5: Die Zeiten ändern sich, sagt zumindest der Oberst der Schützengilde in Wildeshausen. Und deshalb hat das Offizierkorps sich jetzt einstimmig dafür ausgesprochen, dass Jungen und Mädchen künftig gleichberechtigt sein sollen beim Kinderschützenfest. Final entscheiden muss das die Generalversammlung im Februar. Eine ähnliche Entwicklung gab es ja vergangene Woche in Stavern im Emsland. Der Schützenverein dort hat entschieden, künftig auch Frauen aufzunehmen. Der Schützenbund Niedersachsen, der für viele Vereine im Land zuständig ist, begrüßt das. Es gehe insgesamt in die richtige Richtung. Und in den meisten Vereinen seien Frauen selbstverständlich gleichberechtigt. Reine Männervereine seien Auslaufmodelle. Landesgeschäftsführer Carsten Nesbohr sieht die Vereine aber vor einer weiteren Herausforderung, auch Menschen mit Beeinträchtigungen mitzunehmen. Sie werden zwar nach Nesbohrs Einschätzung nicht ausgeschlossen, aber es gäbe einfach zu wenig Angebote und eine große Unsicherheit und Berührungsängste.
2: Ferienstart in Niedersachsen, in Bremen und auch in Schleswig-Holstein. Und der dürfte für viele Autofahrende heute und morgen zur Geduldsprobe werden. Vor allem, wenn es durch Hamburg geht. Die A1 wird nämlich heute Abend ab 21 Uhr bis Montag früh um 5 zwischen dem Dreieck Norderelbe und dem Kreuz Hamburg-Ost komplett gesperrt. Grund sind Brückenarbeiten. Hauke Bülow sagt, was das konkret für den Verkehr heißt.
6: Die Autobahn GmbH rät Autofahrern aus Schleswig-Holstein, kommt schon am Kreuz Lübeck auf die A20 Richtung Bad Segeberg auszuweichen. Von dort geht es über die B206 und die A7 weiter. Da dürfte also deutlich mehr los sein als sonst. Von Süden wird über das Buchholzer Dreieck die A261 und die A7 umgeleitet. Heißt, gerade rund um den Elbtunnel droht Staugefahr, sagt der ADAC. Die A7 dürfte ohnehin voll werden. Viele wollen ja hoch nach Dänemark in den Urlaub. Aber zwischen Hamburg und Flensburg warten gleich mehrere Baustellen. Ähnlich sieht es auf der A1 zwischen Hamburg und Fehmarn aus. Also heute oder morgen Vormittag losfahren, nur wenn es sein muss, heißt es vom ADAC.
2: Im mecklenburgischen Hagenow ist gestern ein Soldat schwer verletzt worden. Bei einer Schießübung hatte sich versehentlich ein Schuss aus seiner Dienstwaffe gelöst. Mirko Bock.
7: Passiert ist der Unfall bei einer Schießübung in der Ernst-Moritz-Arndt-Kaserne in Hagenow. Das hat ein Bundeswehrsprecher bestätigt. Dabei wurde ein Soldat schwer verletzt und kam per Hubschrauber ins Krankenhaus. Nach NDR-Informationen hat er eine Schussverletzung im Bein. Laut Bundeswehr wird der genaue Unfallhergang jetzt untersucht. Genauere Angaben könne die Bundeswehr vorerst nicht machen.
2: Und das waren die Meldungen aus den norddeutschen Bundesländern.

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1: Das gibt es jetzt von Jan Graf.
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0: der Schlager, nun sag schon Adieu, das gilt jetzt für mich.
1: Und ich sag Hallo.
0: Ja genau, Claudia Firnis ist nämlich da und macht den Nachmittag weiter.
1: Ja, wir gehen gemeinsam Richtung Wochenende.
0: Und du hast schöne neue Musik dabei bestimmt, oder?
1: Auf jeden Fall. Und wir werden natürlich auch immer mal ein bisschen aus dem Fenster gucken. Ich war heute Morgen schon über dem Wochenmarkt so ein bisschen unterwegs. Es ist ja echt kalt geworden. Und
0: absolut.
1: Es haben auch alle drüber gesprochen, haben gesagt, die eine sagt, ich habe doch vorgestern gefühlt noch in der Sonne gesessen, jetzt habe ich drei Jacken an, friere immer noch, so eine
0: genau.
1: Marktfrau dort.
0: Genau.
1: Also da werden wir uns auch, wir werden es uns kuschelig, warm und gemütlich machen.
0: Allerdings sitzt du gerade ehrlicherweise im T-Shirt vor mir. Was denn da los?
1: Ich habe fliegende Hitze.
0: Okay, also ganz viel Spaß mit Claudia Firnis. Ich bin Silke Liniewski. Ich wünsche Ihnen schon mal ein schönes Wochenende.

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1: Um 13 Uhr mit Benjamin Kirsch. Der Friedensnobelpreis wird in diesem Jahr an die südafrikanische Juristin Navanethem Pillay verliehen. Das hat das norwegische Nobelkomitee in Oslo bekannt gegeben. Aus der NDR-Nachrichtenredaktion Astrid Rolle.
2: Geehrt werde die 85-Jährige für ihren Einsatz für Frieden und Völkerrecht, erklärte die Jury. Pillay war in ihrer Laufbahn unter anderem Richterin am Internationalen Strafgerichtshof und UN-Menschenrechtskommissarin. Der Friedensnobelpreis gilt als die wichtigste Auszeichnung der Welt und ist mit umgerechnet rund 1 Million Euro dotiert. Überreicht wird er traditionell am 10. Dezember in Oslo, dem Todestag des schwedischen Industriellen und Stifters Alfred Nobel. Er widmete den Preis Verdiensteten um Völkerverständigung, Abrüstung und Frieden. Die Nobeljury hatte in diesem Jahr nach eigenen Angaben die Wahl zwischen fast 300 Nominierungen. Wer nominiert war, bleibt 50 Jahre lang streng geheim.
1: Bundeskanzler Merz hat sich entsetzt gezeigt über das jüngste Treffen von Altkanzler Schröder mit dem russischen Präsidenten Putin. Regierungssprecher Mayer erklärte, Schröders Besuch zum 74. Geburtstag Putins in Moskau sei geradezu unmoralisch.
3: Der Bundeskanzler ist über das Treffen von Herrn Schröder mit dem russischen Präsidenten Putin zutiefst empört. Putin allein ist für den Krieg in der Ukraine verantwortlich. Seine Befehle sorgen dafür, für jeden Tag, für unermessliches Leid, für zivile Opfer, für Familien, die auseinandergerissen werden, für Tote und Verwundete. Der Bundeskanzler empfindet es vor diesem Hintergrund es als geradezu unmoralisch, dass Herr Schröder an einem solchen Tag mit Herrn Putin feiert.
1: Regierungssprecher Mayer. Der Bundestag hat erstmals über ein Gesetz beraten, das die frühkindliche Bildung stärken soll. Der Entwurf von Bildungsministerin Prien sieht vor, dass bei allen Vierjährigen in Kitas das Sprachvermögen sowie ihr Entwicklungsstand getestet wird. Bei Bedarf sollen Fördermaßnahmen folgen. Kitas in einem sozial schwierigen Umfeld sollen zusätzliches Personal erhalten. Prien nannte das Gesetz die wichtigste bildungspolitische Weichenstellung in dieser Wahlperiode. Die Grünen unterstützen das Vorhaben im Grundsatz, kritisieren aber, dass der Bund zu wenig Geld für Kitas bereitstellt. Auch die Linken fordern mehr Personal für die Kindertagesstätten. Die Hintergründe der tödlichen Schüsse bei einer Waffenkontrolle in der Oberpfalz sind weiter unklar. Gestern waren zwei Mitarbeiter des Landratsamts erschossen worden, als sie einen Waffenbesitzer unangekündigt zu Hause aufsuchten. Aus der NDR-Nachrichtenredaktion Tabea Tschöpe.
4: Klar ist, der 60-Jährige, bei dem die Routinekontrolle stattfand, hat 10 Waffen legal besessen. Es handelt sich um einen Jäger und Sportschützen. Laut Bayerns Innenminister Herrmann war er nicht polizeibekannt. Der Verfassungsschutz hat keine Erkenntnisse zu ihm. Es gibt auch keine Hinweise auf eine extremistische Gesinnung. Was ein mögliches Motiv angeht, tappen die Ermittler.

0: 12.03 Uhr wurden in der Stadt in Sachsen-Anhalt eine Schweigeminute abgehalten. Die Glocken läuteten, die Straßenbahnen sollten stehen bleiben. Am Abend wird es eine Gedenkveranstaltung auf dem Marktplatz geben. Am 9. Oktober 2019 hatte ein schwer bewaffneter Rechtsextremist versucht, in die Synagoge in Halle einzudringen. Als ihm das nicht gelang, erschoss er davor eine Passantin und in einem Dönerimbiss einen Gast. Der Täter wurde 2020 zur lebenslanger Haft mit anschließender Sicherungsverwahrung verurteilt. Nach 2 Tagen mit Fachbesuchern hat die Frankfurter Buchmesse seit heute für das allgemeine Publikum geöffnet. Der Andrang ist, wie schon in den vergangenen Jahren, groß. Gastland der Buchmesse ist in diesem Jahr Tschechien. Am frühen Abend wird auf der Messe zum 70. Mal der Deutsche Jugendliteraturpreis vergeben. Die Auszeichnung ist mit 72.000 Euro dotiert. Das waren die Nachrichten. Das Wetter in Norddeutschland. Dichte Wolken und Schauer, auch längere Zeit trocken, Höchstwerte 9 bis 17 Grad. An der See stürmische Böen. Nachts gebietsweise Regen, bei Tiefstwerten von 13 bis 7 Grad. Morgen zeitweise freundlich, auch Schauer und einzelne Gewitter, Höchstwerte 13 bis 17 Grad. Am Sonntag Schauer oder Gewitter, Temperaturen um 13 Grad und am Montag vereinzelt Schauer, wieder 13 bis 17 Grad. Es ist jetzt 13.05 Uhr.
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0: A1, Hamburg Richtung Osnabrück, zwischen Euthen und Bremen-Arsten, 6 Kilometer stockender Verkehr. 5 Kilometer auf der A1 Osnabrück Richtung Bremen zwischen Dreieck Stur und Bremen-Hemelingen. 4 Kilometer auf der A23 Hamburg Richtung Heide zwischen Pinneberg-Mitte und Tornisch. Nochmal 4 Kilometer auf der A24 Hamburg Richtung Berlin zwischen Rheinbeek und Schwarzenbeek-Grande. 5 Kilometer auf der A29 Wilhelmshaven Richtung Oldenburg zwischen Sande und Warel-Bockhorn. Und auf der A31 Meppen Richtung Gronau zwischen Wiedmarschen und Emsbüren 5 Kilometer Stau. Eine sichere und gute Fahrt.
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3: Und nicht irgendeiner. Es ist Freitagnachmittag. Wir machen uns gemeinsam auf Richtung Wochenende. Ich freue mich, dass Sie dabei sind. Ich bin Claudia Fürth.

Die schönsten Schlager aller Zeiten hier bei NDR Schlager im Norden zu Hause. Wir sind gemeinsam unterwegs Richtung Wochenende. Vielleicht müssen Sie auch noch ein bisschen einkaufen oder Sie haben schon eingekauft und räumen gerade alles in Ihre Küchenschränke. Gartenarbeit, naja, Fensterputzen bei Regen macht überhaupt gar keinen Sinn. Oder einfach nur ganz entspannt ein Käffchen und einen Tee und ein paar Kekse und schöne Musik hören. Dafür sind wir hier.

Glen Campbell, Gentle on My Mind, Country-Klänge. Auch immer wieder hier gerne bei NDR Schlager im Norden zu Hause. Aber wir haben natürlich immer auch wieder was zum Mitsingen. Also ich sag mal so, auf die Plätze, fertig, los. Und da steht es schon, das knallrote Gummiboot. Hier ist Wenke Mürre.

NDR-Schlager im Norden zu Hause am Freitagmittag. Vielleicht wollen Sie heute Abend auch ins Kino gehen oder morgen. Das Wochenende ist ja gerne mal der Zeitpunkt, wo man sich ein bisschen Zeit nimmt. Und was gehört zum Kino dazu? Also für mich zumindest auf jeden Fall Popcorn. Das hätte ich jetzt schon mal. Hier sind Hot Butter und Popcorn.

0: Popcorn. Wenn man das hört, kriegt man auch irgendwie Hunger drauf, oder? NDR-Schlager im Norden zu Hause am Freitagmittag. Wir bleiben beim Essen, gehen jetzt zusammen mit Carsten Thiele und der Zeitmaschine ja gewissermaßen auch in die Küche. Und zu einer Geschichte, die 1846 begann. Und ich glaube, das, wovon da gleich die Rede ist, haben ganz, ganz, ganz viele in der Küche. Vor allem jetzt, wenn die Eintopfzeit wieder beginnt.
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3: 9. Oktober 1846.
4: Als Kind habe ich gemacht, bin an die Maggi-Flasche gegangen, gelutscht die ersten 2-3 Tropfen.
5: Wie schmeckt Maggi? Oh, das ist natürlich schwer zu beschreiben. Ja, ich würde sagen, so ein bisschen süßlicher Geschmack.
6: Und ein bisschen salzig auch.
7: So, als ob man mit Fleisch gekocht hätte.
3: Diese Flasche mit dem gelb-roten Etikett steht auf vielen Küchentischen. Die Maggi-Würze oder auch einfach nur Maggi. Heute vor 180 Jahren wird ihr Erfinder geboren, Julius Maggi. Genau, richtig gehört. Nicht Julius Maggi, sondern Maggi. Denn Julius Maggi ist der Sohn eines italienischen Einwanderers. Aber bleiben wir ruhig bei dem eingedeutschten Wort. Julius experimentiert in seiner Laborküche mit Hülsenfrüchten. Erbsen, Bohnen, Linsen. Das Ziel? Eiweißreiche, preiswerte Suppen für die arbeitende Bevölkerung. 1886 präsentiert er die erste kochfertige Suppe der Welt. Aus Erbsen und Bohnenmehl. Aber die Suppen schmecken ziemlich fad, also tüftet Julius Maggi weiter und bringt kurz darauf die Maggi-Würze heraus. Eine braune Flüssigkeit, die aus wenig viel macht. Ein paar Tropfen genügen, um jede Brühe schmackhaft zu machen.
8: Diese Würze ist das gewisse Tröpfchen etwas. Sie macht jede Suppe zur Kraftbrühe, jeden Eintopf zum Festmahl. Und das Beste, sie ist für jedermann erschwinglich.
3: Julius Maggi entwirft eigenhändig die typische braune Flasche mit dem gelb-roten Etikett. Und tatsächlich wird Maggi zum Welterfolg. Und bald darauf kommt der nächste Coup von Julius Maggi, der Brühwürfel. Aber das ist eine andere Geschichte.

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Viertel vor zwei am Freitag, NDR Schlager im Norden zu Hause. Die 80er Jahre liegen voll im Trend und auch ganz viele junge Leute, die da weder in Planung noch vorhanden waren, können Titel aus dieser Zeit mitsingen. Also das scheint ganz groß im Kommen zu sein und darum ist es nicht weiter verwunderlich, dass die, die neue Musik auf den Markt bringen, sich da mal so ein bisschen umhören und umgucken in den 80ern und dieses Gefühl in ihrer Musik auch wieder aufleben lassen. Christine Stark hat das gemacht. Ihr neuer Song, den wir jetzt gleich hören, Die Liebe steht auf uns, der holt uns auch so ein bisschen wieder in die 80er. Aber hören Sie selbst. Die Liebe.

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1: Um 14 Uhr mit Benjamin Kirsch. Der Friedensnobelpreis geht in diesem Jahr an die südafrikanische Juristin Navinitha Pillay. Das hat das norwegische Nobelkomitee in Oslo bekannt gegeben. Die 85-Jährige wird für ihren mutigen Einsatz für das Völkerrecht und ihr Engagement gegen Kriegsverbrechen und Genozide gewürdigt, so die Nobeljury. Aus der NDR-Nachrichtenredaktion Astrid Holle.
2: Pillay wurde im südafrikanischen Durban geboren und stammt aus einer Familie indisch-tamilischer Herkunft. Sie war die erste nicht-weiße Richterin am obersten Gericht in Südafrika. Später war Pillay unter anderem Teil des Internationalen Straftribunals für Ruanda. 2008 wurde sie zur UN-Hochkommissarin für Menschenrechte berufen. Pillay leitete auch die UN-Untersuchungskommission zu den besetzten palästinensischen Gebieten. Das Gremium kam im vergangenen Jahr zu dem Schluss, dass Israel im Gazastreifen einen Völkermord begangen habe. Israel wies den Bericht als skandalös zurück. Pillay ist die 21. Frau, die mit dem Friedensnobelpreis geehrt wird. Bislang erhielten zudem 92 Männer und 31 Organisationen die Auszeichnung. Überreicht wird der Friedensnobelpreis traditionell am 10. Dezember in Oslo, dem Todestag des Stifters Alfred Nobel.
1: Altkanzler Schröder steht wegen seines Besuchs beim russischen Präsidenten Putin zu dessen 74. Geburtstag massiv in der Kritik. Ein Regierungssprecher erklärte, Bundeskanzler Merz sei zutiefst empört über das Treffen. Angesichts des russischen Kriegs gegen die Ukraine sei es geradezu unmoralisch, dass Schröder gemeinsam mit Putin feiere. Aus Berlin Georg Schwarte.
3: Scham sei kaum noch ein Ausdruck, schreibt die CDU-Generalsekretärin Hoppermann zum Geburtstagsbesuch des Ex-Kanzlers Gerhard Schröder beim russischen Präsidenten Putin in Moskau. Die Grünen-Politikerin Göring-Eckardt nennt es eine Schande, einen Verrat an Europa und einen Bärendienst für den Frieden. Die FDP-Verteidigungspolitikerin Strack-Zimmermann wird noch deutlicher. Sie bezeichnet Schröder als frechsten Rentner Deutschlands. Zu krank für Untersuchungsausschüsse, aber für gut dotierte Mandate in Russland und eine Geburtstagsparty beim Kriegsverbrecher Putin reicht's noch. Für die FDP-Politikerin eine Schande sondergleichen. Der SPD-Außenpolitiker Stegner dagegen verteidigt den Ex-Kanzler. Der sei einer der wenigen in Deutschland, die noch Zugang zu Putin hätten. Wenn Schröders Besuch dem Frieden nur einen Millimeter gedient habe, sei er ein Erfolg, wird Stegner von mehreren Medien zitiert.
1: Bei ukrainischen Drohnenangriffen ist ein russisches Rechenzentrum schwer beschädigt worden. Mehrere Module des Standorts in der Region Kaluga seien vollständig außer Betrieb gesetzt, teilte der Betreiber Yandex mit, der oft als russisches Google bezeichnet wird. Bei vorherigen Angriffen waren schon zwei Datenzentren des Konzerns getroffen worden. Ukrainische Attacken gab es außerdem auf eine Ölraffinerie sowie mehrere Anlagen zur Raketenproduktion. Zwei Menschen wurden getötet. Der Bundestag hat in erster Lesung über ein Gesetz für bundesweit verbindliche Standards zur frühkindlichen Förderung in Kitas beraten. Vorgelegt hat das sogenannte Startchancengesetz Bildungsministerin Prien von der CDU. Aus Berlin Lea Wieser.
4: Spätestens mit 4 Jahren soll in der Kita geprüft werden, wie gut Kinder sprechen können, aber zum Beispiel auch, welche motorischen Fähigkeiten sie haben. Wenn dabei Nachholbedarf festgestellt wird, sollen die Kinder pro Woche mindestens 30 Minuten gezielt gefördert werden. Der Bund will bis zum Jahr 2024

0: Ihr Naturkundemuseum sollte ursprünglich in den bisher nicht fertig gebauten Elbtower einziehen und 595 Millionen Euro kosten. Auch einem neuen Angebot an einem anderen Standort, das günstiger ist, wollen die Grünen nicht zustimmen. Das waren die Nachrichten. Das Wetter in Norddeutschland. Teilweise Wolken und Schauer, auch länger trocken. Höchstwerte 9 bis 17 Grad. An der See stürmische Böen. Nachts gebietsweise Regen bei Tiefstwerten von 13 bis 7 Grad. Morgen zeitweise freundlich, auch Schauer und einzelne Gewitter. Höchstwerte 13 bis 17 Grad. Am Sonntag Schauer oder Gewitter bei Temperaturen um 13 Grad. Und am Montag vereinzelt Schauer, wieder 13 bis 17 Grad. Es ist jetzt 14.05 Uhr.
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0: A1 Hamburg Richtung Osnabrück. Zwischen Euten und Bremen-Himmelingen 6 Kilometer stockender Verkehr im Baustellenbereich. A1 Osnabrück Richtung Bremen zwischen Dreieck Stur und Bremen-Arsten 5 Kilometer stockend. Die A1 Hamburg Richtung Lübeck ist zwischen Stapelfeld und Ahrensburg nach einem Unfall gesperrt. Die A7 Flensburg Richtung Hamburg ist zwischen Hamburg-Schnelsen-Nord und Dreieck Hamburg-Nordwest nach einem Unfall gesperrt. Hier gibt es 6 Kilometer Stau. A7 Hamburg Richtung Flensburg zwischen Ofschlag und Schleswig-Schubi 5 Kilometer stockend nach einem Unfall. Nochmal 5 Kilometer auf der A23 Hamburg Richtung Heide zwischen Pinneberg-Mitte und Elmshorn. A24 Hamburg Richtung Berlin zwischen Rheinbeck und Schwarzenbeck-Rande 5 Kilometer stockend. A29 Wilhelmshaven Richtung Oldenburg zwischen Sande und Varel-Bockhorn 4 Kilometer Stau nach einem Unfall. Und nochmal 5 Kilometer auf der A31 Meppen Richtung Gronau zwischen Wiedmarschen und Ems-Büren. Viel Geduld und gute Fahrt.
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4: Am Mikrofon für Sie, Claudia Firnes. Schönen Freitag zusammen.

0: 12 Minuten nach zwei haben wir es am Freitagnachmittag.
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0: Bestimmt haben Sie auch ein Lied, was Sie gerne mal bei uns hören möchten. Dann lassen Sie uns das wissen. Rufen Sie einfach an unter 08000 40 40 30. Der Anruf ist für Sie kostenfrei und Ihren Musikwunsch können Sie auch immer gerne mit lieben Grüßen verbinden.
2: Hallo, liebes NDR Schlagerteam. Herzliche Grüße aus Badendorf sendet Ihnen allen Ihr treuer Hörer Bernd Jahns. Passend zum Herbstbeginn habe ich mir einen entsprechenden Titel von der unvergessenen Renate Kern herausgesucht, den ich gerne bei Ihnen hören würde und den ich mir wünsche. Herbstwind, du bringst mir die Einsamkeit wieder. Ich bedanke mich für Ihre Bemühungen.
0: Hier ist sie, Renate Kern und der Herbstwind. Haben wir auch gerade da draußen.

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Ihre Musikwünsche und Grüße hier bei NDR Schlager im Norden zu Hause. Der zweite Gruß für heute, der hat uns aus Niederbayern erreicht. Wir wissen, da haben wir auch ganz viele Hörerinnen und Hörer. Liebe Grüße gehen raus. Aus Dingolfing. Melanie Psilias wünscht sich ein Lied von Kavina, die ja schon mit Stars wie Mariah Carey und Chaka Khan und den Jacksons auf der Bühne gestanden hat. Ihr Herz schlägt aber tatsächlich für den Schlager. Und mit einem solchen hören wir sie jetzt auch. Hier ist Kavina mit Noch einmal verrückt.

Das waren Ihre Wünsche für heute Nachmittag. Wenn Ihnen jetzt spontan auch ein Lied eingefallen ist, was wir hier gerne mal spielen sollen, dann gehen Sie schnell ans Telefon 08000 40 40 30. Das ist für Sie kostenfrei, da wartet der Anrufbeantworter. Und da sprechen Sie einfach auf, was Sie gerne mal hören möchten. Und Sie können natürlich auch in diesem Zusammenhang liebe, nette Menschen grüßen. Sie können uns aber auch nach wie vor schreiben an NDR Schlager. Das gibt's nur einmal. Rudolf von Bennigsen, Ufer 22 in 30169 Hannover.

0: gute Laune Musik gegen das doch etwas gewöhnungsbedürftige Wetter da draußen. Ich habe schon einige gesprochen und getroffen heute, die gesagt haben, ich friere heute. Oder soll ich die Heizung schon anmachen? Oder ich habe den Ofen schon angemacht. Also wir müssen uns ja immer leider auch alle Jahre wieder an diese Zeit erstmal ein bisschen gewöhnen. Das dauert halt ein Weilchen. Wir sind angekommen bei der täglichen Portion Knapp und Platt.
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2: Du Gerd, letztens habe ich einen ganz komischen Schnack gehört. Ungünd Brot.
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3: 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Oder stolen Brot schmeckt süd.
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2: Gerd, jetzt wird alles klar.

Crossfire und die Bellamy Brothers. Internationale und nationale Schlager, das Schönste, was die Palette zu bieten hat, das kriegen Sie hier in schöner Mischung bei NDR Schlager im Norden zu Hause.

Peggy March, Fly Away Pretty Flamingo, die schönsten Schlager aller Zeiten. Und natürlich haben uns die Sängerinnen und Sänger über viele, ja über Jahrzehnte mit ihrer Musik begleitet. Und wir erinnern an dieser Stelle auch immer gerne wieder an die großen Stars der Schlagerwelt. Aus gegebenem Anlass erinnern wir heute an einen Mann, da muss ich eigentlich nur zwei Sätze sagen, ganz in weiß oder schön ist es auf der Welt zu sein. Dann wissen Sie es genau, Roy Black ist gemeint. Hat auch geschauspielert in Musikfilmen. Und in der Serie Ein Schloss am Wörthersee war er natürlich auch dabei. Über 25 Millionen Platten hat er verkauft, zahllose Auszeichnungen bekommen und ist leider sehr früh verstorben, im Alter von nur 48 Jahren. Und das ist heute genau 35 Jahre her, am 9. Oktober 1991. Und darum erinnern wir heute an Roy Black und hören ihn jetzt mit Ein kleines bisschen Zärtlichkeit.

Unvergessen Peter Alexander und davor Roy Black. Da werden Erinnerungen wach, vor allem auch an ganz, ganz viele Filme, oder? Also ich habe gerade so ein bisschen Kopfkino auch gehabt. Die schönsten Schlager aller Zeiten hier bei uns jetzt. Tina Rainford und der Silverbird.

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1: Um 15 Uhr mit Tarek Yousbashi. Der Friedensnobelpreis geht in diesem Jahr an die südafrikanische Juristin Navinthim Pillay. Das hat das norwegische Nobelkomitee in Oslo bekannt gegeben. Die 85-Jährige wird für ihren mutigen Einsatz für das Völkerrecht und ihr Engagement gegen Kriegsverbrechen und Genozide gewürdigt, so die Nobeljury. Aus der NDR-Nachrichtenredaktion Astrid Rolle.
2: Pillay wurde im südafrikanischen Durban geboren und stammt aus einer Familie indisch-tamilischer Herkunft. Sie war die erste nicht-weiße Richterin am obersten Gericht in Südafrika. Später war Pillay unter anderem Teil des Internationalen Straftribunals für Ruanda. 2008 wurde sie zur UN-Hochkommissarin für Menschenrechte berufen. Pillay leitete auch die UN-Untersuchungskommission zu den besetzten palästinensischen Gebieten. Das Gremium kam im vergangenen Jahr zu dem Schluss, dass Israel im Gazastreifen einen Völkermord begangen habe. Israel wies den Bericht als skandalös zurück. Pillay ist die 21. Frau, die mit dem Friedensnobelpreis geehrt wird. Bislang erhielten zudem 92 Männer und 31 Organisationen die Auszeichnung. Überreicht wird der Friedensnobelpreis traditionell am 10. Dezember in Oslo, dem Todestag des Stifters Alfred Nobel.
1: Erneut gerät Ex-Kanzler Schröder wegen seiner Nähe zum russischen Präsidenten Putin in die Kritik. Der SPD-Politiker hatte vorgestern an der Feier zu Putins 74. Geburtstag in Moskau teilgenommen. Bundeskanzler Merz zeigte sich zutiefst empört. Putin allein sei für den Krieg in der Ukraine verantwortlich, ließ der Kanzler über seinen Sprecher mitteilen. Die Grünen-Politikerin Göring-Eckardt und die FDP-Verteidigungspolitikerin Strack-Zimmermann bezeichneten den Besuch als Schande und Verrat an Europa. Schröder war von 1998 bis 2005 Bundeskanzler. Die Waffenkontrolle in Bayern, bei der zwei Behördenmitarbeiter getötet worden sind, wirft Fragen auf. Ein Waffenbesitzer, der routinemäßig kontrolliert wurde, soll die beiden Beschäftigten des Landratsamts in der Oberpfalz erschossen haben. Er verschanzte sich über Stunden in seinem Haus, bis Beamte ihn stellen konnten. Der Mann war nicht polizeibekannt. Tanja Gorges in München zur Frage, wie es zu dem Vorfall kommen konnte.
3: Das Landratsamt hat uns bestätigt, dass der 60-jährige Deutsche insgesamt 10 Waffen legal besessen hat. Er war wohl Jäger und Sportschütze. Und da ist es Routine, dass regelmäßig kontrolliert wird. Das kann angekündigt oder unangekündigt passieren. Und dabei ist es Standard, dass die Mitarbeiter zu zweit sind. Bei der Kontrolle selbst wird dann eben geschaut, sind alle Waffen registriert, sind die vorschriftsmäßig gelagert oder sind vielleicht Waffen dazugekommen, die noch nicht bekannt sind. Der Mann war bisher außerdem nicht auffällig und dass diese Kontrolle so aus dem Ruder gelaufen ist, das war wohl wirklich nicht absehbar.
1: Die Deutsche Bahn verlangsamt das Tempo bei der Generalsanierung von vielbefahrenen Strecken. In den nächsten 5 Jahren sollen 13 Strecken umfassend erneuert werden. Bisher waren 21 Modernisierungen geplant. Viele Arbeiten werden auf spätere Jahre verschoben, wie das Unternehmen und das Verkehrsministerium mitteilten. Bereits begonnen hat die Sanierung der Verbindung Hannover-Berlin. 2028 soll die Strecke Lübeck-Hamburg erneuert werden, 2029 dann Hamburg-Hannover. Die Bahn verspricht, die Umleitungen während der Generalsanierungen besser abzustimmen. In der Vergangenheit hatte es wiederholt Probleme gegeben. An diesem Wochenende erwartet der ADAC viele Staus rund um Hamburg. Grund sind der Ferienstart in mehreren Bundesländern und eine Sperrung der Autobahn 1 im Hamburger Osten. Mehr dazu von Sören Harms aus der NDR-Nachrichtenredaktion.
4: Gleich in 3 Ländern entlang der A1 beginnen heute die Herbstferien in Niedersachsen, Bremen und Schleswig-Holstein. Zugleich wird aber die A1 heute Abend ab 21 Uhr wieder mal gesperrt am Dreieck Norderelbe. Und anders als sonst kann die Autobahn GmbH diesmal den Verkehr nicht über die Elbbrücken ableiten, denn nach dem Wasserrohrbruch in der Hamburger Innenstadt vergangene Woche ist hier eine Hauptroute weiter.

0: Höchstwerte 13 bis 17 Grad. Am Sonntag Schauer oder Gewitter bei Temperaturen um 13 Grad und am Montag vereinzelt Schauer bei 13 bis 17 Grad. Es ist 15.05 Uhr.
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0: Mit Stau oder stockendem Verkehr ab 5 Kilometer länger. A1 Lübeck Richtung Hamburg zwischen Hamburg-Billstedt und Norderelbbrücke 5 Kilometer stockender Verkehr. A1 Hamburg Richtung Osnabrück zwischen Euthen und Bremen-Hemelingen 6 Kilometer stockender Verkehr im Baustellenbereich. A1 Osnabrück Richtung Bremen zwischen Dreieck Stur und Bremen-Arsten 5 Kilometer stockender Verkehr. Die A1 Hamburg Richtung Lübeck ist zwischen Stapelfeld und Ahrensburg nach einem Unfall gesperrt. Die Umleitung führt über die U3. Die A7 Flensburg Richtung Hamburg ist zwischen Hamburg-Schnelsen Nord und Dreieck Hamburg Nordwest nach einem Unfall gesperrt, dadurch 7 Kilometer Stau. A7 Hamburg Richtung Flensburg zwischen Aufschlag und Schleswig-Schubi 9 Kilometer stockender Verkehr nach einem Unfall. Und A24 Hamburg Richtung Berlin zwischen Rheinbeck und Schwarzenbeck-Rande 5 Kilometer stockender Verkehr. Allen unterwegs eine gute Fahrt.
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4: Mit Claudia Firnes im Schlagerstudio am Maschsee. Schön, dass Sie uns eingeschaltet haben.

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Bernhard Ring, ich höre ein Lied und das Schöne ist ja, ich habe noch ganz viele Lieder im Gepäck heute Nachmittag. Wir machen es uns gemütlich angesichts des herbstlichen Wetters da draußen bei Tee und Keksen. Ich habe schon ein paar zu viele Kekse gegessen, zugegebenermaßen, aber Richtung Wochenende geht das alles. Na, man muss sich ja auch mal was gönnen.

Ja, wer kennt es nicht? Dieses Kribbeln im Bauch. Riesenhit von P. Werner. Und wir rufen uns jetzt zusammen mit Graham Bonney ein Taxi.

0: Stillsitzen und Füße stillhalten bei dieser Musik doch einfach unmöglich, oder? Glenn Miller und sein Orchester In the Mood, wenn das kein Klassiker ist. Es wird Zeit für unser...
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0: Ingo Räumling erzählt uns etwas über Hansi Hinterseer.
2: Es gibt Menschen, die gehen mit einer gewissen Leichtigkeit durchs Leben, so wie der Österreicher Hansi Hinterseer. Seine Fans sagen, das liegt an seinem Charme. Sicher ist, der Mann hat einfach viele Talente. Wie sonst hätte es der gelernte Bankkaufmann zum erfolgreichen Schauspieler, Moderator und Sänger schaffen können. Der Grundstein seiner langen Karriere, so sagt er selbst, wurde in der Zeit als Skirennläufer gelegt.
3: Ich glaube, das Glück zu haben, im Sport groß zu werden, ist die beste Schule, was man im Leben nur haben kann. Weil du einfach mit jungen Jahren Erfolg und Niederlage verkraften musst. Da hilft dir keiner, da musst du durch. Du kommst in eine Branche rein, wo alles so leicht geht, wenn du gewinnst. Und nächsten Tag auf einmal verlierst du. Und alles bricht wieder zusammen.
2: Hansi Hinterseer weiß, wovon er spricht. 6 Weltcup-Siege hat er errungen. Bei den Olympischen Spielen 76 galt er als Top-Favorit auf die Goldmedaille. Doch dann ging alles schief.
3: Ich war Top-Form, aber es hat nichts gepasst. Und ich bin der Versager gewesen. Also wir haben sie bespuckt, wir haben sie beschimpfen. Ich habe mich nicht mehr ausgekannt. Und ich habe aber trotz dieser Niederlage sehr viel gelernt. Gewonnen.
2: Beschimpft wird Hansi Hinterseer schon lange nicht mehr. Nach seiner Zeit als ORF-Sportkommentator zündete er im Jahr 1993 die zweite Karrierestufe. Die Idee dazu hatte der befreundete Musikproduzent Jack White.
4: Ich habe immer gesagt, Hansi, du mit deinem Aussehen, mit deinem Charisma, irgendwann mache ich mit dir eine Schallplatte. Und ich habe ihn dann in der Tat an meinem Hochzeitstag ins Studio geschleppt, habe ihn also Probe singen lassen. Ich habe dann im Studio meine Gänsehaut bekommen und der Rest ist heute Geschichte.
5: Weil

0: sein. Ich muss auch dazu sagen, dass der Jake wirklich eine goldene Nase hat und das Gespür hat, was ist für welchen Künstler gut. Ich werde nie Rock'n'Roll singen oder in dieser Richtung, weil das sollen die anderen machen. Ich fühle mich da, was ich jetzt mache, irrsinnig wohl und ich hoffe, dass ich meinen Fans noch oft so schöne Lieder bringen kann.
1: Für seine Musik wurde Hansi Hinterseher bisher über 30 Mal mit Platin oder Gold ausgezeichnet. Bis heute geht er für seine Fans auf Tournee, wirkt an verschiedenen TV-Formaten mit und moderiert erfolgreich Unterhaltungsshows.

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0: Peter Maffay, die wilden Jahre sind vorbei. Hat sich ja gerade zusammengetan mit Johannes Oerding. Die beiden haben auch ein Duett aufgenommen. Ich will Ihnen aber jetzt von einem anderen Duett erzählen, was es so bisher auch noch gar nicht gab. Was passiert, wenn sich zwei der erfolgreichsten Songwriterinnen im deutschen Schlager zusammentun? Das können wir jetzt gleich hören. Denn Kerstin Ott und Maite Kelly haben sich zusammengetan. Ihr erstes gemeinsames Duett jetzt für uns alle. 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
1: Um 16 Uhr mit Tarek Yusbaschi. SPD, Linke und Grüne in Mecklenburg-Vorpommern werden wohl offiziell Koalitionsgespräche aufnehmen. Die Verhandlungsleiter der Sondierungen empfehlen ihren Parteien diesen Schritt. In einer gemeinsamen Erklärung schreiben sie, man habe sich schon auf mehrere zentrale Vorhaben verständigt. Aus Schwerin Caroline Kock.
2: Die Kita soll beitragsfrei bleiben, Schulen weiter modernisiert und die Unterrichtsversorgung verbessert werden. Alle Krankenhausstandorte sollen erhalten bleiben und 1000 neue oder sanierte Wohnheimplätze für Azubis und Studierende entstehen. Zu den Vorhaben der möglichen rot-rot-grünen Koalition gehört außerdem ein parlamentarischer Untersuchungsausschuss zu rechtsextremen Netzwerken. Für die Koalitionsverhandlungen soll es 7 Arbeitsgruppen geben, unter anderem zu Finanzen und Digitalisierung, Landwirtschaft und Klimaschutz, Wirtschaft und Energie, Bildung und Kultur sowie Soziales und Gesundheit. Als einzige der 3 Parteien werden die Bündnisgrünen morgen auf einem Landesdelegiertenrat in Rostock darüber abstimmen, ob sie in Koalitionsverhandlungen gehen oder nicht. SPD und Linke wollen heute Abend schon entscheiden.
1: Der Friedensnobelpreis wird in diesem Jahr an die südafrikanische Juristin Navenitham Pillay verliehen. Das hat das norwegische Nobelkomitee in Oslo bekannt gegeben. Aus der NDR-Nachrichtenredaktion Astrid Rolle.
3: Geehrt werde die 85-Jährige für ihren Einsatz für Frieden und Völkerrecht, erklärte die Jury. Pillay war in ihrer Laufbahn unter anderem Richterin am Internationalen Strafgerichtshof und UN-Menschenrechtskommissarin. Der Friedensnobelpreis gilt als die wichtigste Auszeichnung der Welt und ist mit umgerechnet rund 1 Million Euro dotiert. Die Nobeljury hatte in diesem Jahr nach eigenen Angaben die Wahl zwischen fast 300 Nominierungen. Wer nominiert war, bleibt 50 Jahre lang streng geheim.
1: Bundeskanzler Merz hat sich entsetzt gezeigt über das jüngste Treffen von Altkanzler Schröder mit dem russischen Präsidenten Putin. Der stellvertretende Regierungssprecher Meyer erklärte, Schröders Besuch zum 74. Geburtstag Putins in Moskau sei geradezu unmoralisch.
4: Der Bundeskanzler ist über das Treffen von Herrn Schröder mit dem russischen Präsidenten Putin zutiefst empört. Putin allein ist für den Krieg in der Ukraine verantwortlich. Seine Befehle sorgen dafür, für jeden Tag, für unermessliches Leid, für zivile Opfer, für Familien, die auseinandergerissen werden, für Tote und Verwundete. Der Bundeskanzler empfindet es vor diesem Hintergrund als geradezu unmoralisch, dass Herr Schröder an einem solchen Tag mit Herrn Putin feiert.
1: Der stellvertretende Regierungssprecher Meyer. Bei ukrainischen Drohnenangriffen ist ein russisches Rechenzentrum schwer beschädigt worden. Mehrere Module des Standorts in der Region Kaluga seien vollständig außer Betrieb gesetzt, teilte der Betreiber Yandex mit, der oft als russisches Google bezeichnet wird. Bei vorherigen Angriffen waren schon 2 Datenzentren des Konzerns getroffen worden. Ukrainische Attacken gab es außerdem auf eine Ölraffinerie sowie mehrere Anlagen zur Raketenproduktion. 2 Menschen wurden getötet. Jüngste Angriffe aus Russland führten laut dem ukrainischen Präsidenten Selenskyj landesweit zu schweren Schäden an Stromnetzen. In der Hauptstadt Kiew kam es zu Notabschaltungen. 1 Mensch wurde getötet. Die Deutsche Bahn und der Bund wollen in den nächsten 5 Jahren deutlich weniger hochbelastete Strecken sanieren als bislang geplant. Bis 2031 sollen nur noch 13 statt 21 Strecken umfassend erneuert werden, teilte die Bahn und das Verkehrsministerium mit. Aus Berlin Sören Hinze.
5: Ein neuer 5-Punkte-Plan soll mehr Pünktlichkeit und weniger Baustellenchaos garantieren. Unter anderem ist geplant, nach Bauende den Zugverkehr schrittweise wieder aufzunehmen, statt alle Schienen gleichzeitig freizugeben. 8 Korridorsanierungen werden auf die Zeit nach 2031 verschoben. Darunter Strecken zwischen Hamburg und Nordrhein-Westfalen sowie die Korridore Stuttgart-Ulm, Koblenz-Mainz und Frankfurt-Karlsruhe über Heidelberg. Die Verschiebung soll ermöglichen, stabilere Umleitungen für den Güter- und Personenverkehr anzubieten. Außerdem plant die Bahn nun eine zügigere Digitalisierung der Schiene.
1: Das waren die Nachrichten. Das Wetter in Norddeutschland: Wolken und Schauer, teilweise auch länger trocken, bei Höchstwerten von 9 bis 17 Grad, an der See stürmische Böen. Nachts gebietsweise Regen bei Tiefstwerten von 13 bis 7 Grad, morgen dann zeitweise freundlich, auch Schauer und einzelne Gewitter sind möglich, die Höchstwerte liegen bei 13 bis 17 Grad, am Sonntag Schauer oder Gewitter bei Temperaturen um 13 Grad und auch am Montag vereinzelt Schauer

0: Umleitung ist eingerichtet. A1 Osnabrück Richtung Bremen zwischen Dreieck Stur und Bremen Ersten, 5 Kilometer stockender Verkehr. A1 Hamburg Richtung Lübeck zwischen Hamburg-Stillhorn und Norderelbbrücke 3 Kilometer stockender Verkehr. Die A7 Flensburg Richtung Hamburg ist zwischen Hamburg-Schnelsen Nord und Dreieck Hamburg Nordwest nach einem Unfall gesperrt, dadurch 7 Kilometer Stau. A7 Hannover Richtung Flensburg zwischen Hamburg-Hausbruch und dem Elbtunnel 4 Kilometer stockender Verkehr. A7 Hamburg Richtung Flensburg zwischen Ofschlag und Schleswig-Schubi 7 Kilometer Stau. A23 Hamburg Richtung Heide zwischen Pinneberg Süd und Elmshorn 7 Kilometer stockender Verkehr. Und A24 Hamburg Richtung Berlin zwischen Rheinbeck und Schwarzenbeck-Rande 7 Kilometer stockender Verkehr. Eine sichere und gute Fahrt.
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2: Mit Claudia Firnis im Schlagerstudio am Hannoverschen Marschsee. Hier regnet es seit gefühlt einigen Stunden durch, aber wir haben es uns ja gemütlich gemacht und wir haben die schönsten Schlager aller Zeiten. Also, was wollen wir mehr? Auf Richtung Wochenende. Hier ist Michael Holm.

Was wären wir ohne Truckstop? Da wüssten wir nicht, dass der Wilde Westen gleich hinter Hamburg anfängt. Oder Arizona, Arizona. Die schönsten Schlager aller Zeiten hier bei uns, bei NDR Schlager im Norden zu Hause. Schön, dass Sie dabei sind.

0: NDR Schlager im Norden zu Hause am Freitagnachmittag. Freitags stellen wir hier bei NDR Schlager ja immer neue Musik vor. Und es ist ein neues Album am Start, das, naja, nicht ganz neu ist, aber es ist eine neue Edition. Und zwar des Best-of-Albums von Andrea Berg, dieses erfolgreichen Albums aus dem Jahr 2001. Und zu dieser neuen Edition hat sie uns Folgendes gesagt.
1: 25 Jahre ist das jetzt her. Der Wahnsinn. Wer hätte das gedacht? 2001 kam unsere Best-of und 2001 kam tausendmal belogen. Und danach ging's richtig ab. Inzwischen ist die Best-of sogar im Guinness-Buch der Rekorde. Aus diesem Anlass habe ich sie mir nochmal vorgenommen. Mit meinen Produzenten und Freunden haben wir jeden Song neu aufgelegt, für euch vorbereitet und dann haben wir noch was draufgelegt, nämlich all die Hits aus der Zeit danach. Kostbare Schätze, tolle Erinnerungen. Ich bin gespannt, wie es euch gefällt.
0: Also ab heute ist sie draußen, die neue Edition des Best-of-Albums von Andrea Berg. Wir hören sie jetzt mit Wir sehen uns heute Nacht.

0: Legendär, diese Melodie, oder? Die Love Story. NDR-Schlager im Norden zu Hause. Es ist 16:30 und damit wieder Zeit für die Nachrichten aus Norddeutschland.
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2: In Hamburg gehen die Grünen erstmalig klar auf Distanz zum geplanten Naturkundemuseum. Fraktionschef Michael Gwoz sagte, es sei an der Zeit umzusteuern. Anlass sind Berichte von NDR und Hamburger Abendblatt, wonach es ein neues Angebot für ein mögliches Naturkundemuseum gibt. Jörn Strehler-Pohl mit den Einzelheiten.
3: Eigentlich haben sich SPD und Grüne in ihrem Koalitionsvertrag klar festgelegt, dass Hamburg ein Naturkundemuseum bekommt. Als Standort dafür war lange im Gespräch der Elbtower. Doch inzwischen äußert auch Bürgermeister Peter Tschentscher seine Zweifel, ob der jemals fertig gebaut wird. Ein Hamburger Investor bringt jetzt wieder den Besenbinderhof am Hauptbahnhof als Standort ins Gespräch, sogar für weniger Geld. Doch die Grünen wollen die Reißleine ziehen. Hamburg müsse jetzt die richtigen Prioritäten setzen. Fraktionschef Michael Gwoz wörtlich: Wir können nicht bei Kitas, Schulen und Hochschulen um jeden Euro ringen und gleichzeitig knapp eine halbe Milliarde für ein großes Museumsprojekt ausgeben. Die Neupositionierung war nicht abgestimmt mit dem Koalitionspartner, der SPD. Aber auch die SPD-Fraktion stand dem Projekt Naturkundemuseum kritisch gegenüber, so ein Fraktionssprecher. Das Museum sei in erster Linie ein Projekt der grün geführten Wissenschaftsbehörde gewesen.
2: Und wir bleiben in Hamburg. Morgen wird in der Innenstadt gegen Rechtsextremismus demonstriert. Die Initiative Prüf hat für 14 Uhr zu einer Kundgebung am Jungfernstieg aufgerufen. Sie fordert, dass Parteien, die vom Verfassungsschutz als rechtsextrem eingestuft oder als Verdachtsfall beobachtet werden, vom Bundesverfassungsgericht überprüft werden sollen. Bei der letzten Demonstration im September waren rund 25.000 Menschen dabei und eigentlich wollte auch der 10. Jahrgang des Goethe-Gymnasiums im Hamburger Stadtteil Lurup die Demonstration besuchen, im Rahmen des Schulfachs Demokratie lernen. Aber die Exkursion ist jetzt abgesagt worden. Über die Hintergründe jetzt mehr von Annalena Ille.
4: Aus dem Vorstand des Elternrats des Goethe-Gymnasiums heißt es, dass die Exkursion aus organisatorischen Gründen abgesagt sei. Eltern waren demnach erst Mittwoch in einem Infobrief über die geplante Exkursion zu der Demo informiert worden. Zu kurzfristig für einige Familien. Generell begrüßt der Vorstand des Elternrats allerdings solche Exkursionen im Rahmen der Demokratiebildung. Die Schulbehörde bestätigt auf NDR-Nachfrage, dass die Schule die Exkursion abgesagt hat. Grundsätzlich sei die Beobachtung einer Demonstration möglich, allerdings mit hohen Hürden, so Behördensprecher Peter Albrecht. Auch die Gewerkschaft Erziehung und Wissenschaft Hamburg unterstützt, dass Schüler im Rahmen schulischer Exkursionen politische Kundgebungen besuchen und sich mit demokratischen Formen der Meinungsäußerung auseinandersetzen, sagt Sven Quiring von der GEW Hamburg. Zuvor hatte AfD-Fraktionschef Dirk Nockemann von der Schulbehörde gefordert, dass Schüler nicht zu der Teilnahme an der Exkursion verpflichtet werden.
2: In einem Wald bei Luzhorn im Kreis Pinneberg sind heute Dutzende illegal entsorgte Kanister entdeckt worden. Das hat die Feuerwehr auf den Plan gerufen. Vor Ort hat sich herausgestellt, in einigen der Kanister befindet sich Salzsäure. Das Gebiet ist weiträumig abgesperrt worden und Christian Öxle hat mehr Einzelheiten.
5: Mehr als 50 Kanister, einige prall gefüllt mit dunklen Flüssigkeiten, liegen auf einem Haufen mitten im Wald. Besonders gefährlich laut Feuerwehr. Einige der Behälter sind undicht, die Flüssigkeiten laufen aus und reagieren miteinander, so Michael Bunk vom Kreisfeuerwehrverband Pinneberg.
6: Wir sind jetzt dabei, die Lage genau zu erkunden, einfach festzustellen, was ist in welchen Gebinden drin. Wir werden dann die kaputten Gebinde dort bergen, in Überfässer und andere Schutzbehältnisse verbringen. Und am Ende des Tages wird es so sein, dass ein professionelles Entsorgungsunternehmen den ganzen Schmutz hier aufnimmt und dann zur Entsorgung bringt.
5: Die Einsatzkräfte vor Ort tragen grüne Schutzanzüge und Atemgeräte. Über den Kanistern habe sich eine weiße Dampfwolke gebildet, berichtet Sprecher Bunk. Die sei gesundheitsgefährdend. Sein Appell an alle, die ähnliche Funde machen sollten: Abstand halten und umgehend die Behörden alarmieren.
2: Ein Surfer hat gestern vor der Insel Borkum eine große Suchaktion ausgelöst. Der Mann war surfen gegangen und zunächst nicht wieder aufgetaucht. Nach 20 Stunden auf dem Wasser hat er sich dann an Land retten können. Valentin Kraner berichtet.
7: Naja, die Geschichte ist wirklich unglaublich. Nachdem eine Bekannte des Mannes sein Fahrrad und seine Kleidung am Strand gefunden hatte, suchten Rettungskräfte von Feuerwehr, Polizei, DLRG und der Seenotretter unter anderem mit Schiffen, Booten und Hubschraubern nach dem Borkumer. Später Später wurden sie dabei sogar von ihren niederländischen Kollegen unterstützt. Gegen 2 Uhr nachts musste die Suche dann aber wegen der starken Winde erstmal unterbrochen werden. Heute Vormittag dann die Sensation. Die Gezeiten haben den Surfer zurück zum Borkumer Strand gespült. Etwa 17 Kilometer bis kurz vors niederländische Eemshaven an einem Windpark vorbei war der Surfer getrieben. Insgesamt 20 Stunden hatte er sich an sein Brett geklammert. Zurück auf Borkum lief er dann mit seinem Brett unterm Arm zu seinem Bruder in der Inselmitte, der die Rettungskräfte über den glücklichen Ausgang informieren konnte. Jetzt befindet sich der Borkumer offenbar unverletzt im Kreise seiner Familie, die sich natürlich riesige Sorgen gemacht hatte.

Darf selbstverständlich auch nicht fehlen, Musik von ABBA hier bei NDR Schlager im Norden zu Hause. Wir sind gemeinsam unterwegs Richtung Wochenende. Okay, das Wetter wird ein bisschen usselig, aber Regen, hat mein Opa immer gesagt, ist das beste Wetter, um in die Pilze zu gehen. Und das tun momentan auch viele. Ein paar Pilze habe ich heute auf dem Wochenmarkt tatsächlich auch entdecken können. Steinpilze habe ich auch immer gerne gegessen und auch damals schon mit meinem Opa gesammelt. Und der hat immer diese, ja, wie soll man das nennen, diese Vorsichtsmaßnahme in eigener Sache. Obwohl er mit uns, seinen Enkelkindern, sammeln war, hat er, wenn meine Großmutter dann die Pilze gekocht hatte, immer so ein halbes Stündchen bis eine Dreiviertelstunde gewartet, bis alle am Tisch schon Pilze gegessen hatten. Und wenn da keiner vom Stuhl gefallen ist, dann war es auch Zeit für Opa, diese Pilzmahlzeit zu genießen. Ja, so war das bei uns.

Ja, Mondschein, NDR Schlager im Norden zu Haus. Musik aus 7 Jahrzehnten hier bei uns. Viele Musiker und Musikerinnen bleiben durch ihre Songs natürlich auf ewig in Erinnerung. Und eine davon ist definitiv auch France Gall. Früh die Karriere angefangen und von 66 bis 72 hat sie ja unter anderem auch auf Deutsch gesungen. Riesenhit hatte sie dann nochmal 1988 in Französisch gesungen mit Ella Ella. Das war ein Nummer 1 Hit in Deutschland. Aber ihre frühe Karriere, die wurde besonders durch ihre Bekanntschaft mit dem Sänger und Songschreiber Serge Gainsbourg gefördert. Und mit einem von ihm komponierten Lied hat France Gall dann für Luxemburg damals auch den Grand Prix d'Eurovision de la Chanson gewonnen. Das war 1965. Wir hören sie jetzt mit einem deutschsprachigen Lied. Hier ist France Gall mit ein bisschen Goethe, ein bisschen Bonaparte. Sie wäre heute 79 Jahre alt geworden.

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1: Um 17 Uhr mit Tarek Yusbaschi. SPD, Linke und Grüne in Mecklenburg-Vorpommern werden voraussichtlich Koalitionsgespräche aufnehmen. Die Verhandlungsleiter der Sondierungen empfehlen ihren Parteien diesen Schritt. In einer gemeinsamen Erklärung schreiben sie, man habe sich schon auf mehrere zentrale Vorhaben verständigt. Aus Schwerin Caroline Kock.
2: Die Kita soll beitragsfrei bleiben, Schulen weiter modernisiert und die Unterrichtsversorgung verbessert werden. Alle Krankenhausstandorte sollen erhalten bleiben und 1000 neue oder sanierte Wohnheimplätze für Azubis und Studierende entstehen. Zu den Vorhaben der möglichen rot-rot-grünen Koalition gehört außerdem ein parlamentarischer Untersuchungsausschuss zu rechtsextremen Netzwerken. Für die Koalitionsverhandlungen soll es 7 Arbeitsgruppen geben, unter anderem zu Finanzen und Digitalisierung, Landwirtschaft und Klimaschutz, Wirtschaft und Energie, Bildung und Kultur sowie Soziales und Gesundheit. Als einzige der 3 Parteien werden die Bündnisgrünen morgen auf einem Landesdelegiertenrat in Rostock darüber abstimmen, ob sie in Koalitionsverhandlungen gehen oder nicht. SPD und Linke wollen heute Abend schon entscheiden.
1: Deutschland und viele weitere Staaten haben die Vergabe des Friedensnobelpreises an die südafrikanische Juristin Navenitham Pillay begrüßt. Auch EU-Kommissionspräsidentin von der Leyen sagte, die Völkerrechtlerin habe sich einiger der dunkelsten Kapitel der Menschheitsgeschichte angenommen. Der UN-Hochkommissar für Menschenrechte Türk dankte Pillay. Aus Genf Sandra Bieger.
3: Türk sagte wörtlich, für ihn sei die Auszeichnung für Navi Pillay eine Anerkennung und Bekräftigung dessen, dass Menschenrechte, Rechtsstaatlichkeit und Verantwortung die Grundlage für Frieden, Sicherheit und Wohlstand bilden. Navi Pillay ist eine Vorgängerin von Volker Türk. Zwischen 2008 und 2014 war sie in Genf UN-Hochkommissarin für Menschenrechte. Später leitete sie eine UN-Untersuchungskommission zu den palästinensischen Gebieten. In dieser Funktion stellte sie vor einem Jahr einen Bericht vor, in dem sie Israel einen Völkermord im Gazastreifen vorwarf.
1: Im Streit über den massenhaften Export chinesischer Hybridautos in die Europäische Union gibt es Fortschritte. EU-Handelskommissar Šefčovič sagte nach Gesprächen in Peking, China sei bereit, die Lieferungen zu drosseln. Die Exporte könnten um mehr als die Hälfte zurückgehen. Auch China sprach von einer Einigung, nannte aber keine Details. Vor einer endgültigen Entscheidung sollen die Gesprächsergebnisse EU-Kommissionschefin von der Leyen und den Mitgliedstaaten vorgelegt werden. Europas Autoindustrie steht unter anderem wegen chinesischer Exporte von Hybridautos stark unter Druck. Der Bundestag hat in erster Lesung über ein Gesetz für bundesweit verbindliche Standards zur frühkindlichen Förderung in Kitas beraten. Vorgelegt hat das sogenannte Startchancengesetz Bildungsministerin Prien von der CDU. Aus Berlin Lea Wieser.
4: Spätestens mit 4 Jahren soll in der Kita geprüft werden, wie gut Kinder sprechen können, aber zum Beispiel auch, welche motorischen Fähigkeiten sie haben. Wenn dabei Nachholbedarf festgestellt wird, sollen die Kinder pro Woche mindestens 30 Minuten gezielt gefördert werden. Der Bund will bis zum Jahr 2034 mehr als 9 Milliarden Euro zur Verfügung stellen. Zu wenig, kritisiert die Opposition. Das Geld würde mittelfristig nicht ausreichen und den Personalmangel in den Kitas nicht bekämpfen, die Erzieher und Erzieherinnen eher zusätzlich belasten.
1: An diesem Wochenende erwartet der ADAC viele Staus rund um Hamburg. Gründe sind der Ferienstart in mehreren Bundesländern und eine Sperrung der Autobahn 1 im Hamburger Osten. Mehr dazu von Sören Harms aus der NDR-Nachrichtenredaktion.
5: Gleich in 3 Ländern entlang der A1 beginnen heute die Herbstferien in Niedersachsen, Bremen und Schleswig-Holstein. Zugleich wird aber die A1 heute Abend ab 21 Uhr wieder mal gesperrt am Dreieck Norderelbe. Und anders als sonst kann die Autobahn GmbH diesmal den Verkehr nicht über die Elbbrücken ableiten, denn nach dem Wasserrohrbruch in der Hamburger Innenstadt vergangene Woche ist hier eine Hauptroute weiter gesperrt. Stattdessen will die Polizei an diesem Wochenende Autos und Lkw von der A1 auf die Autobahn 7 umleiten und damit also durch den Elbtunnel und durch die Dauerbaustelle für den Hamburger Lärmschutzdeckel. Montag früh um 5 soll dann die A1 im Osten der Hansestadt wieder frei sein.
1: Das waren die Nachrichten. Das Wetter in Norddeutschland. Zeitweise Schauer, auch längere Zeit trocken bei 8 bis 16 Grad. Nachts gebietsweise Regen, Tiefstwerte 13 bis 7 Grad. Morgen freundliche Phasen und zeitweise Schauer. Die Höchstwerte liegen bei 13 bis 17 Grad. Am Sonntag dann Schauer oder Gewitter bei 12 bis 15 Grad und am Montag länger heiter 13 bis 17 Grad. Es ist 17.05 Uhr.
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1: Mit Stau oder stockendem Verkehr ab 5 Kilometer Länge. A1 Lübeck Richtung Hamburg, zwischen Hamburg-Billstedt und Norderelbbrücke 5 Kilometer. A1 Hamburg Richtung Osnabrück, zwischen Euthen und Bremen-Hemelingen 6 Kilometer stockender Verkehr im Baustellenbereich. Die A1 Osnabrück-Bremen wird zwischen Vechta und Kloppenburg wegen Brückenarbeiten von morgen 4 Uhr

0: Flensburg zwischen Ofschlag und Schleswig-Schubi 4 Kilometer Stau. Und A23 Hamburg Richtung Heide zwischen Pinneberg Mitte und Elmshorn 5 Kilometer stockender Verkehr. Da wo es geht, eine gute Fahrt.
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2: Mit Claudia Firnes. Schön, dass Sie uns eingeschaltet haben. Einen schönen Freitag zusammen. Wir sind gemeinsam unterwegs Richtung Wochenende.

NDR Schlager am Freitag, 9. Oktober 2026. Eine Legende wäre heute 86 Jahre alt geworden. John Lennon, am 9. Oktober 1940 in Liverpool geboren, wo man ja heute auch noch im Beatles-Museum in die Welt der Beatles eintauchen kann, deren Mitbegründer Lennon ja war. Ich war vor vielen, vielen Jahren mal da und habe das bis heute toll in Erinnerung. Das Songwriting-Duo Lennon-McCartney hat definitiv Musikgeschichte geschrieben und Lennon war auch künstlerisch kreativ, hat toll gezeichnet. Ich hatte mal einen Druck von ihm, kein Original, das wäre heute mit Sicherheit einiges wert. Wir wollen musikalisch an John Lennon erinnern, der heute 86 Jahre alt geworden wäre. 1980 fiel Lennon, ja, wir wissen das, in New York einem Attentat zum Opfer. Zeit seines Lebens hat er sich für den Frieden eingesetzt und sein Solo-Hit spricht dementsprechend Bände. Für uns alle jetzt nochmal John Lennon mit Imagine.

Ja, die englische Version Peter Kent. It's a real good feeling, muss ich auch gerade dran denken. Mel mit Ich sitz zwischen zwei Stühlen. Das war jetzt was zum Tanzen. Jetzt haben wir wieder was fürs Herz und ganz viel Gefühl. Hier kommt Johnny Logan mit What's Another Year?

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Graziano und Sunrise, Una Notte Italiana, haben wir jetzt nochmal gehört, denn sie sind raus in der ARD-Schlager-Hitparade. Sunrise und Graziano waren 7-mal dabei, sind darum ausgeschieden. Darum wird es heute Abend gleich ab 18 Uhr spannend. Harry Blaha präsentiert die ARD-Schlager-Hitparade und da wird es eine neue Nummer 1 geben. Studiogast ist Vincent Groß und das wird bestimmt ein sehr schöner und spannender musikalischer Abend gleich nach 18 Uhr. Bleiben Sie also auf jeden Fall dran.

NDR Schlager am frühen Freitagabend. Bis hier mit mir, mein Name ist Claudia Firnes. Die Woche ist geradezu verflogen, oder? Wie geht's Ihnen? Ich wünsche Ihnen auf jeden Fall ein entspanntes Wochenende. Gleich viel Spaß mit der ARD Schlager-Hitparade. Und wir hören uns dann am Montagmorgen wieder ab 8 Uhr, wenn Sie mögen. Ich freue mich drauf. Bis dann.

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1: Um 18 Uhr mit Julia Cortis. Die Vereinten Nationen haben den Friedensnobelpreis für die Südafrikanerin Pillay als starkes Signal für die Menschenrechte bezeichnet. UN-Hochkommissar Türk sagte, die Auszeichnung sei besonders bedeutend in einer Zeit, in der die Menschenrechte an so vielen Fronten unter Beschuss stehen. Pillay selbst hielt sich gerade in Nürnberg auf, als sie von der Auszeichnung erfuhr.
2: Sie habe schon viele Preise und Ehrungen erhalten, sagte sie, aber der Nobelpreis sei die höchste Ehrung.
3: Let me dedicate this award to all of the survivors of international crimes.
2: Sie widmete die Auszeichnung allen Opfern von Verstößen gegen die Menschenrechte. Der Preis stehe für eine unabhängige Justiz, die auf internationalen Regeln basiere, sagte sie in ihrem Statement.
1: Michael Rainer berichtete. Die US-Regierung hat Sanktionen gegen den Internationalen Strafgerichtshof verhängt. Sie wirft dem Gericht vor, politisiert zu sein und Amerikaner sowie Israelis zu Unrecht und rechtswidrig wegen mutmaßlicher Kriegsverbrechen verfolgen zu wollen. Der Internationale Strafgerichtshof kritisierte die Sanktionen scharf und sprach von einem Versuch, den Gang der Justiz zu blockieren. In einer Erklärung des Gerichts heißt es, die Sanktionen stellten einen Angriff auf die Rechtsstaatlichkeit und auf die Fundamente der internationalen Rechtsordnung dar. Wie geht es weiter mit dem angeschlagenen Autobauer Audi? In Ingolstadt haben der Betriebsrat und Audi-Chef Döllner die Beschäftigten über den aktuellen Stand der Dinge informiert. Dabei wurde noch einmal klar, die Zukunftsvereinbarung wackelt. Susanne Pfaller mit Einzelheiten.
4: Audi-Chef Gernot Döllner hat heute Nachmittag vor der Belegschaft betont, dass er neu verhandeln will. Doch konkrete Zahlen für einen weiteren Stellenabbau oder andere konkrete Maßnahmen hat der Audi-Chef noch nicht genannt. Betriebsratschef Jörg Schlagbauer reagiert darauf mit einem langen Fragenkatalog, schwört aber die Belegschaft auch auf harte Zeiten ein.
1: Die Zukunftsvereinbarung beinhaltet unter anderem, dass betriebsbedingte Kündigungen bis Ende 2033 ausgeschlossen sind. Die tödlichen Schüsse in Berngau in der Oberpfalz haben wohl keinen extremistischen Hintergrund. Laut Innenminister Herrmann gibt es keine Anzeichen dafür. Der deutsche Tatverdächtige ist Jäger und Sportschütze. Das Motiv des 60-Jährigen bleibt unklar. Er soll gestern zwei Mitarbeiter des Landratsamts bei einer routinemäßigen Waffenkontrolle erschossen haben. Vor rund 4 Wochen wurden 2 Renoir-Gemälde aus einem Museum in Südfrankreich gestohlen. Nun hat die Polizei die Millionenwerke wiedergefunden, offenbar unbeschädigt, so berichten es örtliche Medien. Außerdem wurden 6 Verdächtige festgenommen. Das Wetter in Bayern. Im Norden ist es überwiegend bewölkt, gebietsweise regnet es. Im Süden kommen immer mehr Wolken, es bleibt aber meist trocken. Die Nacht wird bewölkt, gebietsweise mit Regen, Tiefstwerte 11 bis 6 Grad. Das Wochenende wird unbeständig mit Sonne, Wolken, Regen und teils lebhaftem Wind. Am Montag nach Frühnebel teils sonnig, teils bewölkt. Die Temperaturen sind ähnlich wie heute. Soweit die Nachrichten, 6:03.
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6: Herzlich willkommen. Heute haben wir eine neue Nummer 1, denn Sunrise und Graziano verabschieden sich nach 7 Wochen automatisch. Es wird spannend und aufregend. Jetzt geht es sofort los mit den Plätzen 14 und 15. Helene Fischer in ihrer 5. Woche bleibt auf der 14 an meiner Seite. Und ein paar Plätze verloren. Dreves, Cordalis und Petri. Irgendwann, irgendwo, irgendwie. Euer Platz 15.

Euer Platz 14 in der ARD-Schlagerhitparade. Helene Fischer an meiner Seite. Die nächsten beiden verabschieden sich auf den Plätzen 12 und 13 nach 7 Wochen. Vielen Dank an Laura und Marc. Ich gebe eine runde Liebe aus auf der 12 und die 13 an Wolle Petri mit Morgengold. Yes.

Laura und Marc, ich gebe eine Runde Liebe aus auf der 12 in dieser Woche hier bei uns in der ARD Schlager Hitparade. Dankeschön fürs Abstimmen auf ardschlagerhitparade.de. Es waren wieder viele, viele Tausend, die mitgemacht haben. Danke dafür. Gleich die Top 10 und die wird heute eröffnet von einem Neueinsteiger. Semino Rossi hat es geschafft mit Das kommt mir spanisch vor. Und Platz 11, der geht nach Niederbayern. Hier ist Eva Luginger, Weite Straßen.

Semino Rossi, das kommt mir spanisch vor in der ARD-Schlager-Hitparade. Das war Platz 10 dieser Woche. Gleich stelle ich euch meinen heutigen Studiogast vor, live im Studio. Vincent Groß, unser Schlagerliebling aus der Schweiz. Und vorher kommen die nächsten Platzierten, Platz 8 und 9. Nina Mondschein ist dabei mit Wie ein Song von ABBA oder Boney M. Verliert einen Platz. Und vorher kommt er, der Graf von Unheilig, mit seinem neuen Hit. Meilenweit, hier ist der Graf auf der 9.

0: Nina Mondschein, Platz 8 in der AD-Schlager-Hitparade, wie ein Song von ABBA oder Boney M. Vincent Große ist in the house. Vincent, schön, dass du da bist, live.
1: Ach, servus, grüezi und hallo, ich freue mich, dass ich mal wieder hier zu Gast sein darf. Das wievielte Mal ist es jetzt wahrscheinlich?
0: Also, ich weiß, du bist unser Rekordhalter. Du warst beim letzten Mal zum 11. Mal da, das heißt heute zum 12. Mal.
1: Sehr geil, krass.
0: Ja, Wahnsinn. Du bist unser Rekordhalter. Wie damals in der ZDF-Hitparade Nicole oder Chris Roberts bist du unsere
1: Die
0: Nummer 1.
1: Auszeichnung. Mega.
0: Naja, aber schön, dass du auch immer den Weg auf dich nimmst aus dem schönen Basel. Wie ist in Basel wettermäßig auch so wie bei uns?
1: War heute eigentlich tatsächlich ganz gut. Gestern hat es sehr geregnet, aber heute war es sehr schön.
0: Ja. Und das ist heute alles zu uns gezogen.
1: Ja, genau. Wir haben gedacht, das schieben wir mal schön mit in Richtung Nürnberg.
0: Schön, dass du da bist. Es gibt ja auch was Neues von dir. Dazu kommen wir gleich noch in dieser Stunde, in der nächsten Stunde. Da werden wir ein bisschen Spaß haben, viele schöne Spiele machen.
1: Jawohl.
0: Genau. Und wir werden natürlich deine Best-of-Hits hören und ganz, ganz viel mehr. Ich freue mich, dass du da bist.
1: Ja, ich mich auch, dass ich da sein darf, nochmal zum 12. Mal.
0: Sehr schön. Vincent, pass auf, die nächsten Platzierten. Wir sind jetzt bei Platz 6 und 7 angekommen. Bianca ab. Letzte Woche ging es abwärts für sie, von der 10 auf die 15. Heute geht sie
1: hoch. Aufwärts.
0: Aber wie, ne?
1: Wie? Man könnte schon fast sagen bergauf, so wie die nächste Nummer von Andrea Berg. Das kann uns keiner nehmen.
0: Euer Platz 7.

0: Oh, oh, oh. Bianca ab. Diese Liebe bleibt. Das ist Platz 6 in der ARD-Schlager-Hitparade. Vincent, wir sind in den Top 5. Vincent Groß ist heute bei mir an der Seite. Wir machen das gemeinsam heute. Hier unsere Top 15 der Woche. Gleich auf Platz 4 der höchste Neuansteiger aus der Schweiz.
1: Ja, der Leonard. Liebe Grüß.
0: Jeden Morgen heißt der neue Song und auf Platz 5 noch ein Neuansteiger und die beiden...
1: Ja, die kennen wir auch ganz gut.
0: Ja, erzähl mal ein bisschen.
1: Die liebe Sonja Liebing und der Bernhard Brink, die kenne ich eigentlich schon seit am Anfang so, ne? Mit Sonja hat auch plus minus ähnlich angefangen wie ich und so, von dem er ganz vieles schon erlebt und der Bernhard, der Schlager-Titan. Yeah. Mit dem war ich auch schon auf Tour und alle in jedem kleinen Dörfchen in Deutschland haben wir schon gesungen am Nachmittag um 16 Uhr, von dem er liebe Grüße geht raus und ich würde sagen, du kannst es immer noch und das können sie beide.
0: Sonja Liebing und Bernhard Brink auf der 5.

0: Wir haben doch keine Zeit. Hier ist die ARD Schlager-Hitparade, denn wir wollen natürlich Vincent Großes bei uns im Studio. Vincent, noch viel von dir hören, auch am Ende der Stunde.
1: Sehr gerne.
0: Und jetzt kommt die Top 3 der Woche und das passt natürlich wunderbar. Auf der 2 sind die bayerische Kultband Relax mit dem bayerischen Love-Song. Und von 0 auf 3 in der ARD Schlager-Hitparade der höchste Neueinsteiger dieser Woche. Vincent Groß und der Tampentrecker.
1: Der Shantycore.
0: Genau, besser bekannt als Shantycore natürlich von Inas Nacht.
1: Müller. Ja, genau. Ja.
0: Inas Nacht. Vincent, herzlichen Glückwunsch.
1: Hey, vielen Dank.
0: Deine Fans
1: mega.
0: Haben das geschafft für dich.
1: Vielen Dank fürs Abstimmen. Wirklich, ohne euch wäre das nicht möglich. Und dieses Lied geht jetzt an euch.
0: Von 0 auf 3. Vincent Groß, 3x100.
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0: Gleich die neue Nummer 1 der ARD-Schlager-Hitparade. Vorher die Songs, die nicht mehr platziert sind. Ausgeschieden Graziano und Sunrise. Madeline Villas nicht mehr dabei. Heute auch Schluss für Reni Ulbrich.
1: Ich höre dich noch, Papa, zu mir sagen.
0: Nicht platzieren konnte sich Tanja Lasch.
2: Hinter verschlossenen Türen.
0: Und Melanie Peyer hat es auch nicht geschafft. Vincent, das Mikrofon ist rot. Wir kommen zur neuen Nummer 1. Du darfst ihn ankündigen.
3: Wir kommen zu einem Künstlerkollegen, den ich sehr gut kenne, den ich auch sehr schätze und mag. Er hat neu ein Foodtruck-Business eröffnet, habe ich gelesen. Ich glaube, das heißt Schokoselli oder irgend sowas, wo sie Erdbeeren und Schokolade verkaufen.
0: Hat er uns erzählt neulich, als er hier war.
3: Ja, voll. Deswegen freue ich mich sehr für sein neues Business und natürlich auf die 1. Hier ist alles, was du suchst, inklusive Erdbeeren und Schokolade. Ramon Roselli.
0: Sechste Woche platziert. Unsere neue Nummer 1 in der ARD Schlager Hitparade. Wir sagen es nochmal gemeinsam. Hier ist Ramon Roselli.

0: ganz viele, die jetzt zuhören. Ich weiß, dein Fanclub ist heute wieder am Start draußen.
1: Das sind die Treuesten und die
0: Besten. Wollen natürlich, dass wir ganz viel von Vincent hören. In der nächsten Stunde werden wir das tun. Wir haben ein schönes Spiel für dich vorbereitet.
1: Ich frage nur für einen Freund, aber wie heißt das Spiel?
0: Das sage ich nicht. Nächste Stunde mehr dazu. Vincent Groß und jetzt mit der vorletzten Single mit Tim Peters gemeinsam.
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1: Um 19 Uhr mit Julia Cortis. Der Friedensnobelpreis an die südafrikanische Juristin Navi Pillay löst unterschiedliche Reaktionen aus. Die Bundesregierung sprach die höchste Anerkennung aus. EU-Kommissionspräsidentin von der Leyen lobte den Mut und den moralischen Kompass Pillays. Ganz anders reagiert Israel auf die Verleihung des Preises. Pillay hatte zuletzt eine UN-Untersuchungskommission geleitet, die Israel im Jahr 2025 Völkermord im Gazastreifen vorwarf.
2: Ministerpräsident Netanyahu erklärt in einer Mitteilung, das Nobelpreiskomitee habe seinen moralischen Kompass verloren. Es habe seine höchste Auszeichnung einer fanatischen Frau verliehen, die ihre Karriere darauf aufgebaut habe, Blutverleumdungen gegen Israel zu erfinden und zu verbreiten. Die ihre geleiteten Mitglieder des Nobelpreiskomitees ehrten eine Frau, so Netanyahu, die die Dämonisierung der Juden und die Verhöhnung der Gerechtigkeit verbreitet habe. Julio Segador, Tel Aviv.
1: Für die etwa 40.000 Beschäftigten bei Audi hat die Betriebsversammlung heute in Ingolstadt keine weitere Klarheit über ihre Zukunft gebracht. Audi-Chef Döllner erklärte, der Konzern wolle die Zusagen an die Mitarbeitenden neu verhandeln, etwa auch die Beschäftigungsgarantie bis 2033. Als Grund nannte Döllner die wirtschaftliche Lage, die sich verschlechtert habe. Für Fakten zu den weiteren Schritten ist es nach Unternehmensangaben zu früh. Die würden sich viele Beschäftigte aber wünschen. In Wien sind diese Woche 4 Ukrainer unter Spionageverdacht festgenommen worden. 3 wurden am Montag geschnappt, einer gestern. Inzwischen ist einer der Männer wieder frei. Laut der Zeitung Ukrainska Pravda soll er ein Enthüllungsjournalist sein. Das österreichische Innenministerium sagt, der Verdacht gegen ihn habe sich nicht bestätigt. Sein Kameramann sitzt aber weiter in Untersuchungshaft. Die anderen beiden Festgenommenen sollen Mitarbeiter des ukrainischen Geheimdienstes sein. Heftige Unwetter haben Teile der italienischen Insel Sizilien verwüstet. Nach Angaben der Feuerwehr zogen 2 Wasserhosen über die Hafenstadt Marsala und haben Häuser, Autos und Felder schwer beschädigt. Die Bürgermeisterin der Stadt sprach von einem so wörtlich Bild wie nach einem Krieg. Ein Auto wurde von der Straße in eine Schlucht geschleudert. Die 2 Insassen wurden verletzt. Insgesamt meldeten die Krankenhäuser in der Region 11 Verletzte. Auch andere Teile Italiens waren von Unwettern betroffen. Das Bundeswehr-Landeskommando Bayern bekommt eine neue Führung. Im Rahmen einer militärischen Zeremonie ist auf Schloss Schleißheim im Beisein von Ministerpräsident Söder das Kommando übergeben worden. Kilian Neuwert.
3: Der neue höchste militärische Repräsentant der Bundeswehr in Bayern ist Brigadegeneral Rainer Simon. Er ist neuer Kommandeur des Landeskommandos Bayern. Das Landeskommando mit Sitz in München fungiert als Bindeglied zwischen Bundeswehr, zivilen Behörden und Gesellschaft. Es ist dabei insbesondere auch für die zivil-militärische Zusammenarbeit zuständig. Das heißt, es koordiniert zum Beispiel Einsätze der Bundeswehr im Katastrophenfall, etwa bei einem Hochwasser wie 2024 im Juni oder bei Schneekatastrophen. Zudem trifft es Vorkehrungen für den Verteidigungs- oder Bündnisfall.
1: Das Wetter in Bayern. Im Norden ist es überwiegend bewölkt. Gebietsweise regnet es, im Süden kommen immer mehr Wolken, es bleibt aber meist trocken. Die Nacht wird bewölkt, gebietsweise regnet es auch da, Tiefstwerte 11 bis 6 Grad. Das Wochenende wird unbeständig mit Sonne, Wolken, Regen und teils lebhaftem Wind. Am Montag nach Frühnebel teils sonnig, teils bewölkt. Die Temperaturen werden ähnlich sein wie heute. Soweit die Nachrichten, es ist 19.04 Uhr.
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4: Und hier kommen die Neuvorstellungen der Woche. Alina hat eine sehr, sehr persönliche Nummer veröffentlicht. Ihr neuer Titel, Wie kommt es, dass ich immer an dich denke? Den hören wir gleich und vorher kommt die Startnummer 1. Die Frau ist momentan auch auf einem Hochglanzpapier zu erleben. Hier ist Pia Sophie, wenn das zu viel ist. Pia Sophie, Startnummer 1.

0: Die Neuvorstellung 2 in der ARD-Schlager-Hitparade Alina. Wie kommt es, dass ich immer an dich denke? Ihr wisst Bescheid, ihr könnt aus den 5 Neuvorstellungen euch einen oder zwei oder sogar 3 oder welche aus den Top 15 auswählen und dann auf ardschlagerhitparade.de abstimmen für die Sendung der nächsten Woche. Vincent Groß ist bei mir. Wir werden so viel Spaß haben heute noch, auch mit deiner Musik natürlich. Yes. Mit dem Best of Vincent. Die neue Nummer haben wir ja schon gehört auf Platz 3. Vincent, genau. Die nächsten beiden Neuvorstellungen jetzt. Der Mann, der gleich kommt, der hatte Anfang der 90er so seine ersten Radiohits, hat lange pausiert und jetzt gibt es was Neues von Ralf Zerne. Ich hab deine Art, heißt er. Und vorher kommt ein Duett zwischen Kerstin Ott und Maite Kelly, die neue Nummer. Und warst du überrascht, als du gehört hast,
1: fand
0: die beiden
1: echt im Duett? Cool. Habe ich nicht erwartet.
0: Ja?
1: Finde ich aber echt eine tolle Kombi, weil ich beide auch sehr schätze und sehr mag. Ich meine, mit Maite war ich sowieso 2018 mit auf Tour, hat sie mich als Support Act, als Vorband mitgenommen. Das weiß ich noch. Ganz, ganz tolle Künstlerin. Liebe Grüße, Maite. Und natürlich ganz, ganz warme Grüße in den Norden zu Kerstin.
0: Ja.
1: Mein Nordlicht. Mag ich auch wahnsinnig gerne. Und von dem her freue ich mich sehr, dass sie endlich zueinander gefunden haben. Und ich weiß, was du brauchst. Das sagen sie gemeinsam.
0: Start Nummer 3.
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0: Schöne Geschichte, Ralf Zerne. Ich hab deine Art. Punkt, Punkt, Punkt. So heißt der Song. Die Neuvorstellung 4 in der ARD-Schlager-Hitparade. Einen haben wir noch, Vincent.
1: Yes.
0: Eine letzte Neuvorstellung. Eine Frau, mit der du auch schon öfters auf den Bühnen unterwegs warst.
1: Ja, wir waren schon auf etlichen Konzertbühnen. Wahrscheinlich haben wir schon 60 Konzerte oder so zusammen gehabt. Mit Daniela Alfinito. Heute aber keine Blue Jeans, sondern Seelenflüstern.
0: Die Startnummer 5. Daniela Alfinito.

0: Das war die Neuvorstellung 5 in der AD Schlager Hitparade. Daniela Alfinitos, Seelen flüstern. Und jetzt kommt der Schnelldurchlauf. Und dann kommt unser Studiogast, Vincent Groß, mit all seinen tollen Songs, die er am Start hatte in den letzten 24 gefühlten Jahren.
1: Vincent, nein, so ich lange bin noch gar nicht 24 Jahre alt.
0: Aber wir haben vorhin schon gesagt, du bist unser Rekordhalter als Studiogast seit 2017 zum 12. Mal heute bei uns Gast in der AD Schlager Hitparade.
1: Ich fühle mich
0: geehrt. Vincent, der Schnelldurchlauf, Start Nummer 1.
1: Let's go.
0: Pia Sophie.
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0: Die 2 für Alina.
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0: Start Nummer 3, Kerstin Ott und Maite Kelly.
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0: Ralf Zerne.
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0: Und Daniela Alfinito.
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0: Und abstimmen geht für die ARD Schlager-Hitparade auf ardschlagerhitparade.de.
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0: Entschuldigung, ich habe am Mikrofon rumgefuscht.
1: Das ist live, Vincent. Vincent Groß ist bei uns. Eben gehört, du träumst, nur ist auch schon wieder lange her, 7 Jahre.
0: Wir haben es gerade gesagt. Das, ja. Ich weiß noch, es war 2020, der 1. oder 2. April oder so, und wir waren alle zu Hause, wir durften nicht raus und so. Ja. Also ich hatte so Sehnsucht, ich wollte einfach mal wieder weg in Urlaub. Und da habe ich irgendwie, da ist die erste Idee für diesen Song entstanden.
1: Du träumst nur. Vincent, wir gehen mal so deine Karriere ja chronologisch ein bisschen zurück. Ich habe ein paar Ausschnitte von Songs von dir. Und du sagst mir einfach, was dir zu den Songs einfällt.
0: Gut,
1: ja?
0: Perfekt.
1: Pass auf, der erste, bitteschön.
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0: Ach geil, 2018.
1: 2018, ja.
0: Das weiß ich noch ganz genau. Das war die erste so Power-Nummer, die ich hatte. Mhm. Und dieser Beat.
1: Großer Radio-Hit damals auch, ne?
0: Ja.
1: Bis heute.
0: Auch genau, sehr oft gespielt. Mit Olli Lukas tatsächlich zusammengeschrieben. Mhm. Mein Songwriting-Mentor bis heute. Mhm. Das war quasi die erste Nummer, die wir zusammen gemacht haben. Und ja, ganz liebe Grüße. Ein ganz, ganz lieber und guter Freund von mir. Gehen raus Richtung Oldenburg.
1: Hallo Olli.
0: Jo.
1: Der nächste Song von dir, bitteschön, der ist ein bisschen anders.
0: Darf ich das?
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0: Aha. Und wenn wir so überlegen, es geht nicht mehr lang. Es geht noch 15 Tage und dann ist Weihnachten.
1: Und den Song hast du damals bei Silbereisen gemacht, das weiß ich noch, ne?
0: Genau, ja, beim Adventsfest der 100.000 Lichter. Genau. Es schneit, das war auch so meine erste Weihnachtssendung in meiner Fernsehkarriere. Mhm. Und das war lustig, Schneeballschlacht, ja.
1: Hier kommt der nächste Song von Vincent.
2: 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Der Mond.
1: Da gab es doch so ein Video mit einem Politiker. Wie war das noch?
0: Genau. Oder? Ich habe bei einer Talkshow, 2020, kurz vor dem Lockdown, habe ich mit Olaf Scholz, der damals noch Finanzminister war, da habe ich den auf der Gitarre angespielt und ich habe so eine Choreo. Über uns die Sonne, Hände hoch, unter uns der Mond, Hände runter. Und ich bin, glaube ich, bis heute der einzige Musiker, der es geschafft hat, Olaf Scholz zum Tanzen zu bringen.
1: Zum Tanzen zu bringen, ja.
0: Der hat wahrscheinlich von seinen Agenten was auf den Deckel bekommen, dass er mitgemacht hat. Aber das war sehr lustig. Und der Song, das war mein größter Radiohit. 8 Wochen auf Platz 1 der Airplay-Charts Pop-Konservativ.
1: Wow.
0: Ja.
1: Einer kommt noch und der ist gefühlt dein wohl größter Hit.
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1: Wir können nicht anders.
0: Jetzt geht's direkt Freitagabend, wir gehen zum Griechen und bestellen mal ein schönes Gyros und ein Uso. Ja, das ist tatsächlich, würde ich wirklich als das größte Geschenk meiner Karriere irgendwie bezeichnen, weil das der Song ist, der mir so viele Türen geöffnet hat. Ich habe die Nummer eigentlich veröffentlicht, weil ich einfach live mit meinen Fans bei meinen Konzerten Sitaki tanzen wollte. Aber der Song, wir sehen es hier, der ist eigentlich sehr lang. Der ist, glaube ich, über 4 Minuten, geht über ein alkoholisches Getränk. Ich habe gedacht, die Radios spielen das niemals und niemand wird den irgendwie nehmen außer live. Und der ist aber so durch die Decke geschossen und das freut mich sehr. Und deswegen, dem Song verdanke ich ganz, ganz viel.
1: Uso.
0: Jamas.

0: Immer wieder schön, Uso mit Vincent Groß. Vincent, herzlich willkommen nochmal in der Adi-Schlager-Hit-Parade.
1: Dankeschön.
0: Vincent, wir haben uns ja schon öfters hier getroffen, wie gesagt, im Studio und immer geht es natürlich auch um unsere Pudel.
1: So ist es. Beide heute auch wieder anwesend. Der wunderschöne kleine Carlos, ja?
0: Genau.
1: Der vorhin auch schön gefurzt hat hier im Studio.
0: Ja, so ist es leider ab und zu. Und die wunderhübsche...
1: Glauben wir zumindest.
0: Und die, ja, wir haben gerätselt, wer es war. Und die wunderhübsche Britney, deine Pudeline.
1: Pudeldame,
0: ne?
1: Ja.
0: Genau. Und wir haben uns... hier im Studio, das müsste gewesen sein, im Dezember 2024 getroffen, auch mit unseren Pudeln. Und wir beide sind dann gemeinsam in die Innenstadt und haben für die Sternstunden gesammelt. Und da mussten wir unsere Pudel einsperren damals ins Büro.
1: Ja, stimmt.
0: Genau,
1: ja.
0: Für 4-5 Stunden. Also die kennen sich ja. Ne? Und darüber haben wir uns unterhalten dann. Also wir hören einfach in diesen Ausschnitt von damals Dezember 24 nochmal rein. Weil dann ist was, also mir was ganz Dummes passiert.
1: Oha.
0: Bitteschön. Vincent, stell dir vor, du bist an Weihnachten eingeschneit auf einer Hütte und bist fast ganz alleine, aber zwei Menschen sind bei dir. Welche Menschen sind das?
1: Ich nehme Britney dann noch mit.
0: Britney und Carlos, Britney, also unser Bea Schlagerpudel und Vincents Schlagerpudel. Also wir, es war ja damals verrückt, als wir beide Pudel bekommen haben.
1: Auf den Pudel gekommen sind, ja.
0: Und jetzt, die Geschichte müssen wir noch ganz kurz erzählen. Vincents Pudel, die Britney und mein Pudel, der Carlos, den kennt ja alle aus BR Schlager. Die waren heute, als wir auf dem Christkindlesmarkt waren, 4 Stunden eingesperrt.
1: Das heißt eingesperrt? Sie hatten eine romantische Zeit zusammen. Ja. Sie waren hier im Studio, wenn wir Spenden gesammelt haben.
2: Genau, ungestört.
1: Ja, genau. Sie waren ungestört.
0: Und ich habe noch gesagt, also Vincent ist nicht kastriert, gell?
1: Ja.
0: Was dabei
1: Vincent
0: rauskommt?
1: Ist nicht kastriert. Aber,
0: Entschuldigung.
1: Also das kann ich nur bestätigen, ja. Ja, genau. Also nee, der
0: Carlos ist nicht kastriert und das Ergebnis wissen wir in 10 Wochen. Wir machen es sofort weiter. Ich kann jetzt wieder ausblenden. Ne? Das war damals die Situation.
1: Ich habe das völlig vergessen.
0: Und du bist bis heute nicht, ne? Also,
1: nee, ich bin bis heute nicht kastriert.
0: Oh mein Gott, wir hatten viel Spaß.
1: Ich habe gedacht, die paar Jährchen gönne ich mir.
0: Vincent, gleich machen wir ein schönes Spiel und vorher gibt es die Nummer mit den Esteriore Brothers.
1: Die sind auch nicht kastriert.
0: Amore mit
1: Mio.
0: In der Adi-Schlager-Parade, bitteschön.

0: Vincent Groß bekannt. Oh, da fährt noch jemand
1: weg. Ja, den Roller haben wir.
0: Den Roller haben wir vergessen. Vincent Groß und die Esteriore Brothers. Amore mit Mio. Vincent, du bist ja bekannt für deine verrückten Ideen. Was heißt verrückte Ideen? Du denkst dir immer wieder was Neues aus, um natürlich auch einen guten Aufschlag zu bekommen in den Fernsehshows und auf Social Media und so weiter. Und jetzt kommt aber was ganz Neues auf dich zu. Du machst einen Kinofilm. Du spielst eine Rolle oder dich selbst in einem Kinofilm. Erzähl uns mehr darüber.
1: Ich hatte die ganz große Ehre, dass mich tatsächlich der Produzent, der Bora, angefragt hat. Der hat schon diese ganzen deutschen Riesen-Kino-Hits Fuck You Goethe 1, 2 bis 3 und 5 oder wahrscheinlich gemacht, wie auch den Film Das perfekte Geheimnis, auch ein Riesenerfolg.
0: Super Film.
1: Und jetzt gibt es die Fortsetzung davon, Der perfekte Urlaub, und der spielt auf Mallorca, unter anderem in einem All-Inclusive-Hotel, und der wollte unbedingt, dass ich mit meinem Song Aperol Spritz dort im Hotel auf der Bühne quasi eine kleine Szene bekommen und auch mache. Und so durfte ich da 2 Tage für wahrscheinlich am Schluss eine 15 Sekunden Ausstrahlzeit drehen und mit 200, 300 Komparsen meinen Song Aperol Spritz performen und den Hauptdarstellern, unter anderem hier Elias Mbarek und Frederik Lau und noch Jessica Schwarz, wirklich ganz große Stars der deutschen Kinoszene, den durfte ich dann mit der Bolognese gehörig auf den Sack gehen.
0: Und der läuft jetzt an bald, ne?
1: 22. Oktober ist deutscher Kinostart und ich kann euch nur so sagen, es ist wirklich so ein lustiger, unterhaltsamer Film. Und gerade wenn ihr vielleicht, wenn der eine oder andere auch gern mal schon auf Mallorca war, im Urlaub irgendwann, also ich kann es euch nur ans Herz legen, das wird wahrscheinlich der lustigste deutsche Film 2026. Also da bin ich mir sicher.
0: Und Vincent ist dabei, im perfekten Urlaub, demnächst im Kino. Super. Vincent, wir machen ein Spiel, es heißt Wer bin ich? Du bist ja bei deinen Konzerten, bei deinen Touren, bei deinen Shows.
1: Also ich bin nicht der Carlos und ich bin nicht kastriert.
0: Nein, du bist auch nicht kastriert. In dem Fall geht es um andere Leute. Das heißt, unser Spiel heißt Wer bin ich?
1: Okay.
0: Und es sind Künstlerinnen und Künstler, die du kennst. Mhm. Und ich gebe dir ein paar Hinweise.
1: Okay.
0: Das baut sich so langsam auf. Es sind aber durchaus schwierige Hinweise.
1: Okay, und ich versuche dann zu erraten, wer du bist.
0: Genau, und am Ende, denke ich, schaffst du das auch. Wir machen ein bisschen Spannung. Achtung.
2: Die 1-Million-Euro-Frage.
0: So ungefähr. Pass auf, der erste Promi, wer bin ich? Ich bin ein Mann und stand mit 15 Jahren zum ersten Mal auf der Bühne.
1: Das könnte ein Paar sein. Weiter.
0: Meine erste Gitarre, die habe ich mir als Fensterputzer verdient.
1: Fensterputzer? Ramon Roselli?
0: Mhm.
1: Nee, sind wir noch nicht. Thomas Anders? Nee. Ich glaube, der spielt nicht Gitarre.
0: Ich habe noch ein paar Hinweise.
1: Ja, weiter.
0: Ich war auch mal unter dem Pseudonym Christian Peters als Schlagersänger unterwegs. Das ist aber lange her.
1: Nicht Thomas Anders? Mhm. Nee, der hieß er.
0: Nee.
1: Der hieß Anders.
0: Oh Gott. Nächster Hinweis. Ich war auch mal Sänger in der Dancing Showband.
1: Ah, Olaf der Flipper.
0: Yeah!
1: Ach, das mit dem anderen Namen wusste ich gar nicht. Das war wie Christian?
0: Christian Peters.
1: Nee, das wusste ich nicht. Ja. Aber die Dancing Showband, genau, da hat er Storys erzählt.
0: Genau, ihr wart ja oft zusammen unterwegs und habt auch einen Song. Legende. Den hören wir gleich. Jetzt, pass auf, ich muss in meinem Handy das nächste Bild. Ich habe das alles ganz geheim abgespeichert, damit du vorher nichts siehst. Die zweite. Ich bin eine Frau und wurde in Berlin geboren.
1: Dafür hast du aber eine ganz tiefe Stimme, du.
0: Mein erster Song, mein erstes Lied, das schrieb ich mit 11 Jahren.
1: Aha, okay, als eine Autorin.
0: In meiner ehemaligen Band, da habe ich Bassgitarre gespielt.
1: Bassgitarre, es gibt ganz wenig Bassistinnen tatsächlich. Mhm. Okay, weiter.
0: Im Jahr 2000, da nahm ich mir eine Auszeit und machte meinen Highschool-Abschluss in den USA.
1: Ha.
0: Ja, das ist schwer. Pass auf, es geht weiter. Etwas später spielte ich die Hauptrolle im Musical Hairspray.
1: Boah, also die Highschool, dann müsste es ja eine Amerikanerin sein. Und wenn die
0: aber in Berlin geboren.
1: Aber in Berlin geboren, also ja, okay. Ja, gut, die Verbindung kriegt man. Also,
0: nächster Hinweis, noch etwas später habe ich Let's Dance gewonnen. Oh, Carlos.
1: Du nicht. Ach,
0: sag's.
1: Maite?
0: Ja, Maite Kelly.
1: Was?
0: Ja, die hat ja Bass gespielt bei der Kelly Family.
1: Ja, stimmt.
0: ist dann in die USA, hat Highschool gemacht zwischendurch. Das wusste er natürlich oder wissen gar nicht viele.
1: Ja. Mhm.
0: Letzter Hinweis wäre gewesen, ich habe ganz viele Geschwister. Dann hättest du Bescheid gewusst.
1: Einige, ja.
0: Aber jetzt, Vincent, vielen Dank. Du hast gewonnen.
1: Dankeschön.
0: Beide erraten, sehr gut. Und jetzt der Song von dem Mann,
1: sagen,
0: der
1: früher... Auf das stoßen wir an. Der Mann, Liedsänger, der Dancing Showband, Olaf der Flipper, featuring so ein Schweizer, den kennt keiner.

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1: Das gibt's ja nicht, oder? Vincent, wir haben schon wieder fast das Ende der Sendung bereit, aber du hast die Gitarre dabei.
2: Das ist so
1: schade.
2: Das müssen wir machen.
1: Kannst du dich noch erinnern an unser allererstes Mal im Studio? Das war 2017.
2: Unser erstes Mal, ja. Ich erinnere mich tatsächlich und ich weiß noch genau, ich weiß nicht, ob du dich erinnerst, welchen Song wir als erstes gemacht haben.
1: Das weiß ich nicht mehr. Wir haben oft gesungen. Oh so, Gott, jetzt wird's spontan.
2: Eine neue.

0: Der letzte Ton gehört dir. Ach, wie schön.
1: 2017 Gott. Haben wir den schon gemacht, das weiß ich noch.
0: Ja. Da saßen wir im Studio, du warst zum ersten Mal da, wir kannten uns noch nicht und haben spontan gesungen. Carlos, du warst damals noch gar nicht auf der Welt.
1: Da warst du noch ein, genau.
0: Du, das hat Spaß gemacht. Alle Leute, die jetzt zugehört haben auf HR4, NDR Schlagerwelt, BR Schlager und NDR Schlager, die werden sich gefreut haben, dass Vincent mal wieder in der ARD Schlager Hitparade war. Wie geht's weiter für dich? Du bist unterwegs?
1: Es geht für mich morgen nach Stuttgart zur Schlagernacht des Jahres. Mhm. Also ich komme zu euch, an alle, die ich da sehe. Ich freue mich sehr auf euch morgen. Das wird eine super Party und jetzt würde ich sagen, feiern wir aber nochmal zusammen den Schlager hier.
0: So machen wir das mit einem Song von dir, der vor allem so ein absoluter Fanliebling ist. Mhm. Die Love-Life-Balance.
1: Das Schwierigste im Leben.
0: Danke Vincent, bleib gesund.
1: Sehr gerne.
0: Bis zum nächsten Mal und Ihnen ein schönes Wochenende mit den Schlagerwellen der ARD.

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1: Um 20 Uhr mit Kerstin Hoffmann. Der Co-Pilot der Fly-Dubai-Maschine hat das Flugzeug nach Angaben von Ermittlern der Vereinigten Arabischen Emirate auf dem Flughafen von Tel Aviv zum Absturz bringen wollen. Demnach war er von den Anschlägen in den USA vom 11. September 2001 inspiriert gewesen. Zudem habe sich der Co-Pilot auf zwei früheren Flügen mit der Flugroute und dem Flughafen vertraut gemacht. Der Co-Pilot hatte Ende September auf einem Flug von Dubai nach Tel Aviv den Kapitän der Maschine mit einer Rettungsaxt angegriffen. Die EU und China haben im Streit um chinesische Hybridfahrzeuge eine Einigung erzielt. Das sagte Handelskommissar Maroš Šefčovič nach einem Treffen mit dem chinesischen Handelsminister in Peking. Demnach hat China zugesagt, die Exporte nach Europa zu reduzieren. Die EU erwartet eine Halbierung, Details wurden jedoch nicht bekannt gegeben. Šefčovič zufolge will China zudem die Zölle für einige EU-Produkte senken. Im Landtag von Sachsen-Anhalt will die AfD-Fraktion einen Ausschussvorsitz dem BSW überlassen. Das hat ein BSW-Sprecher am Abend bestätigt. Zuvor hatte das Portal T-Online gemeldet, es handle sich um den Vorsitz im Bildungsausschuss. Die AfD hatte sich in einer Sitzung des Ältestenrats den Vorsitz in 6 Ausschüssen gesichert. Dem BSW als kleinster Fraktion mit 5 Abgeordneten stünde eigentlich kein Ausschussvorsitz zu. Mit einem Friedensgebet in der Leipziger Nikolaikirche haben am Nachmittag die Feierlichkeiten zur Erinnerung an die friedliche Revolution im Herbst 1989 begonnen. Superintendent Joachim Jeska aus Osnabrück rief in seiner Predigt zum Engagement für den Frieden auf. Es gelte, Verantwortung für nachfolgende Generationen zu übernehmen. Am Abend begann ein Lichtfest in der Innenstadt. Traditionell wird dort eine Kerzeninstallation in Form einer 89 aufgestellt. Die dritte Fußballliga hat die Fernsehrechte für die kommenden 4 Saisons vergeben. Wie der DFB mitteilte, bringen die neuen Verträge insgesamt 124 Millionen Euro und damit ein Fünftel mehr als bisher. Die Telekom sicherte sich die Rechte für die insgesamt 380 Spiele. Die ARD kann weiterhin Zusammenfassungen von den Spielen zeigen. Das waren die Nachrichten. Das Wetter in der Nacht, stark bewölkt und regnerisch, Temperaturen 11 bis 7 Grad. Morgen dann abziehender Regen und Aufheiterungen, Temperaturen bis 18 Grad und windig. Die Zeit, es ist 20.03 Uhr. 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
1: Um 21 Uhr mit Kerstin Hoffmann. Der Co-Pilot der Fly Dubai-Maschine hat das Flugzeug nach Angaben von Ermittlern der Vereinigten Arabischen Emirate auf dem Flughafen von Tel Aviv zum Absturz bringen wollen. Demnach war er von den Anschlägen in den USA vom 11. September 2001 inspiriert gewesen. Zudem habe sich der Co-Pilot auf zwei früheren Flügen mit der Flugroute und dem Flughafen vertraut gemacht. Der Co-Pilot hatte Ende September auf einem Flug von Dubai nach Tel Aviv den Kapitän der Maschine mit einer Rettungsaxt angegriffen. Bei der Wahl von Sachsen-Anhalts Landtagspräsidenten Tobias Rausch von der AfD haben nach einem Bericht der taz CDU-Abgeordnete nicht die Wahrheit gesagt. Demnach hat die Zeitung alle CDU-Abgeordneten gefragt, wie sie abgestimmt haben. 8 hätten geantwortet, sich enthalten zu haben. Allerdings gab es bei der geheimen Abstimmung nur 5 Enthaltungen. Rausch war mit 48 Stimmen gewählt worden, obwohl AfD und BSW zusammen nur über 44 Stimmen verfügen. Seitdem wird spekuliert, aus welcher Partei die 4 Stimmen kommen. Im Streit über die Einführung einer Zuckersteuer hat sich die Regierungskoalition offenbar auf einen Kompromiss geeinigt. Laut einem Bericht der Bild-Zeitung soll die Abgabe zum 1. Juli 2027 in Kraft treten und damit ein halbes Jahr später als ursprünglich geplant. Demnach lenkte Bundesfinanzminister Lars Klingbeil bei den umstrittenen Steuersätzen ein und verwarf Pläne für eine zusätzliche Steuerstufe. Zudem soll die Zuckersteuer für Unternehmen erst ab einer Produktionsmenge von mehr als 70.000 Litern pro Jahr fällig werden. Mit einem Lichtfest und weiteren Veranstaltungen hat die Stadt Leipzig an die friedliche Revolution in der DDR erinnert. Nach einem Friedensgebet in der Nikolaikirche begann in der Stadt ein Lichtfest. Emotionaler Höhepunkt waren hunderte Kerzen, die an der Thomaskirche eine große leuchtende 89 formten. Am 9. Oktober 1989 waren in Leipzig mindestens 70.000 Menschen protestierend durch die Stadt gezogen. Diese Montagsdemonstration gilt als entscheidend für das darauf folgende Ende der DDR. In der zweiten Fußball-Bundesliga hat Heidenheim den Sprung auf einen Aufstiegsplatz verpasst. Das Team kam im Spitzenspiel gegen Kaiserslautern nicht über ein 0:0 hinaus. Im zweiten Abendspiel verlor Braunschweig gegen Kiel 0:1. Das waren die Nachrichten. Das Wetter in der Nacht stark bewölkt und regnerisch bis 7 Grad. Morgen abziehender Regen, Temperaturen bis 18 Grad und windig. Die Zeit, es ist 21.03 Uhr.
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1: Um 22 Uhr mit Kerstin Hoffmann. Der Co-Pilot der Fly-Dubai-Maschine hat das Flugzeug nach Angaben von Ermittlern der Vereinigten Arabischen Emirate auf dem Flughafen von Tel Aviv zum Absturz bringen wollen. Demnach war er von den Anschlägen in den USA vom 11. September 2001 inspiriert gewesen. Zudem habe sich der Co-Pilot auf zwei früheren Flügen mit der Flugroute und dem Flughafen vertraut gemacht. Der Co-Pilot hatte Ende September auf einem Flug von Dubai nach Tel Aviv den Kapitän der Maschine mit einer Rettungsaxt angegriffen. Russland will nach Angaben von US-Präsident Donald Trump große Mengen Diesel an die USA und den Weltmarkt liefern. Trump erklärte am Abend in seinem Online-Dienst Truth Social, dies habe er mit dem russischen Präsidenten Wladimir Putin vereinbart. Ziel sei, die Preise zu senken. Russland werde umgehend mehr als 300.000 Tonnen und im November weitere 500.000 Tonnen Diesel liefern. Trump steht wegen der im Irankrieg massiv gestiegenen Dieselpreise vor den Kongresswahlen am 3. November unter Druck. Bei der Wahl von Sachsen-Anhalts Landtagspräsidenten Tobias Rausch von der AfD haben nach einem Bericht der Taz CDU-Abgeordnete nicht die Wahrheit gesagt. Demnach hat die Zeitung alle CDU-Abgeordneten gefragt, wie sie abgestimmt haben. 8 hätten geantwortet, sich enthalten zu haben. Allerdings gab es bei der geheimen Abstimmung nur 5 Enthaltungen. Rausch war mit 48 Stimmen gewählt worden, obwohl AfD und BSW zusammen nur über 44 Stimmen verfügen. Seitdem wird spekuliert, aus welcher Partei die 4 Stimmen kommen. Mit einem Lichtfest und weiteren Veranstaltungen hat die Stadt Leipzig an die friedliche Revolution in der DDR erinnert. Nach einem Friedensgebet in der Nikolaikirche begann in der Stadt ein Lichtfest. Emotionaler Höhepunkt waren hunderte Kerzen, die an der Thomaskirche eine große leuchtende 89 formten. Am 9. Oktober 1989 waren in Leipzig mindestens 70.000 Menschen protestierend durch die Stadt gezogen. Diese Montagsdemonstration gilt als entscheidend für das darauffolgende Ende der DDR. In der zweiten Fußball-Bundesliga hat Heidenheim den Sprung auf einen Aufstiegsplatz verpasst. Das Team kam im Spitzenspiel gegen Kaiserslautern nicht über ein 0:0 hinaus. Im zweiten Abendspiel verlor Braunschweig gegen Kiel mit 0:1. Das waren die Nachrichten. Das Wetter in der Nacht stark bewölkt und regnerisch, 11 bis 7 Grad. Morgen abziehender Regen und Aufheiterungen, Temperaturen bis 18 Grad und windig. Die Zeit, es ist 22.03 Uhr.
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1: Um 23 Uhr mit Beate Rüsapp. Der Angriff eines Co-Piloten in einer Fly-Dubai-Maschine war offenbar als Selbstmordanschlag auf einen israelischen Flughafen geplant. Nach Angaben der Ermittler in den Vereinigten Arabischen Emiraten wollte der Mann die Boeing in ein Terminal in Tel Aviv steuern. Aus der NDR-Nachrichtenredaktion Jan Busche.
2: Die beinahe Katastrophe hatte sich Ende September ereignet. Der Co-Pilot hatte während des Flugs von Dubai nach Tel Aviv den Flugkapitän mit einer Axt schwer verletzt und die Boeing in einen Sturzflug geschickt. Der Kapitän schaffte es aber blutüberströmt, die Cockpit-Tür zu entriegeln. Passagiere und Besatzungsmitglieder konnten den Co-Piloten überwältigen. Die Maschine landete sicher in Saudi-Arabien. Die Ermittler haben jetzt bekannt gegeben, der Co-Pilot hat sich auf früheren Flügen nach Tel Aviv mit der Route und dem Flughafen vertraut gemacht, wohl als Vorbereitung für einen späteren Anschlag.
1: US-Präsident Trump hat eine große Diesellieferung aus Russland für den Weltmarkt angekündigt. Dies soll helfen, die Kraftstoffpreise zu senken. Trump sagte, er habe die Lieferung mit dem russischen Präsidenten Putin vereinbart. Demnach sollen sofort 300.000 Tonnen Diesel ankommen, im November 500.000 Tonnen und danach noch einmal 1 Million Tonnen. Eigentlich gelten gegen Russland US-Sanktionen, die solche Geschäfte verbieten. Viele Staaten und internationale Institutionen haben die Ernennung der Juristin Pillay zur Friedensnobelpreisträgerin gelobt. Die Vereinten Nationen bezeichneten die Entscheidung für die Südafrikanerin als starkes Signal für die Menschenrechte. EU-Kommissionspräsidentin von der Leyen sagte, Pillays Mut und ihre moralische Klarheit seien ein kostbarer Kompass in der aktuellen Zeit. Pillay war 6 Jahre lang UN-Hochkommissarin für Menschenrechte und Richterin am Internationalen Strafgerichtshof. In der Fußball-Bundesliga hat Werder Bremen in Dortmund kurz vor Schluss noch einen Punkt geholt. Zwischen dem BVB und Werder stand es am Ende 2:2. Aus der Sportredaktion Michael Augustin.
3: Bis zur 88. Minute lag der BVB mit 2:0 in Führung nach Toren von Svensson und Schlotterbeck. Dann begann die Bremer Aufholjagd. Reis mit dem 1:2 und der ehemalige Dortmunder Füllkrug in der 2. Minute der Nachspielzeit mit dem Ausgleich. Der BVB war vorher immer wieder am starken Werder-Torhüter Hain gescheitert und gibt zum ersten Mal in dieser Saison Punkte ab. In der 2. Bundesliga hat Eintracht Braunschweig mit 1:0 gegen Holstein Kiel gewonnen. Keine Tore dagegen im 2. Spiel des Abends. Heidenheim und Kaiserslautern haben sich 0:0 getrennt.
1: Das waren die Nachrichten. Das Wetter in Deutschland. Nachts gebietsweise Regen, auch trockene Phasen, Tiefstwerte 11 bis 6 Grad. Morgen im Nordwesten immer wieder Regen, sonst länger trocken, später einzelne Gewitter, Höchstwerte 12 bis 18 Grad. Am Sonntag Sonne, Wolken und Schauer bei 9 bis 17 Grad. Es ist 23.03 Uhr.
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1: Um 0 Uhr mit Ronald Lessig. Ende September hat ein Co-Pilot der Fly-Dubai-Maschine beinahe zum Absturz geführt. Jetzt sagen Ermittler in den Vereinigten Arabischen Emiraten, der Mann hatte mit der Boeing eigentlich einen Selbstmordanschlag auf den Flughafen Tel Aviv geplant. Jan Busche berichtet darüber, was bekannt ist.
2: Der Co-Pilot soll schon bei vergangenen Flügen nach Tel Aviv die Route und den Flughafen geprüft haben, als Vorbereitung für einen späteren Anschlag. Der Plan? Die Fly Dubai Boeing sollte in ein Terminal des israelischen Flughafens stürzen. Der Co-Pilot hatte vergangene Woche während des Flugs von Dubai nach Tel Aviv den Flugkapitän mit einer Axt schwer verletzt und die Maschine in einen Sturzflug geschickt. Der Kapitän schafft es aber blutüberströmt, die Cockpit-Tür zu entriegeln. Passagiere und Besatzungsmitglieder konnten den Co-Piloten überwältigen. Die Maschine landete schließlich sicher in Saudi-Arabien.
1: Der ukrainische Präsident Zelensky hat die von den USA angekündigten Diesellieferungen aus Russland kritisiert. Geschenke an den russischen Präsidenten Putin würden den Krieg nicht beenden, teilte Zelensky mit. Das sei eine Investition in den Krieg. US-Präsident Trump hatte vorher überraschend erklärt, Russland werde umgehend große Mengen Diesel für die USA und den Weltmarkt bereitstellen. Nach der SPD hat auch die Linke in Mecklenburg-Vorpommern für rot-rot-grüne Koalitionsverhandlungen gestimmt. Der Landesvorstand der Linken fasste den Entschluss nach eigenen Angaben am späten Abend einstimmig. Die Grünen wollen bei einem kleinen Parteitag heute in Rostock entscheiden. Die Verhandlungsführer von SPD, Linken und Grünen hatten ihre zweiwöchigen Sondierungsgespräche gestern abgeschlossen und ihren Parteigremien Koalitionsverhandlungen empfohlen. In der Fußball-Bundesliga hat Werder Bremen in Dortmund kurz vor Schluss noch einen Punkt geholt. Zwischen dem BVB und Werder stand es am Ende 2:2. Aus der Sportredaktion Michael Augustin.
3: Bis zur 88. Minute lag der BVB mit 2:0 in Führung nach Toren von Svensson und Schlotterbeck. Dann begann die Bremer Aufholjagd. Reis mit dem 1:2 und der ehemalige Dortmunder Füllkrug in der zweiten Minute der Nachspielzeit mit dem Ausgleich. Der BVB war vorher immer wieder am starken Werder-Torhüter Hain gescheitert und gibt zum ersten Mal in dieser Saison Punkte ab. In der zweiten Bundesliga hat Eintracht Braunschweig mit 1:0 gegen Holstein Kiel gewonnen. Keine Tore dagegen im zweiten Spiel des Abends. Heidenheim und Kaiserslautern haben sich 0:0 getrennt.
1: Das waren die Nachrichten. Das Wetter in Deutschland. Gebietsweise Regen, auch trockene Phasen bei Tiefstwerten zwischen 11 und 6 Grad. Tagsüber im Nordwesten immer wieder Regen, sonst länger trocken, später einzelne Gewitter bei Höchstwerten zwischen 12 und 18 Grad. Am Sonntag Sonne, Wolken und Schauer, im Norden auch Gewitter, zeitweise trocken, bei 9 bis 17 Grad. Am Montag heiter, häufig trocken, im Nordosten Schauer, 12 bis 20 Grad. Es ist 0:03 Uhr.
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1: Um 1 Uhr mit Ronald Lessig. Ende September hat ein Co-Pilot eine Fly-Dubai-Maschine beinahe zum Absturz gebracht. Jetzt sagen Ermittler in den Vereinigten Arabischen Emiraten, der Mann hatte mit der Boeing eigentlich einen Selbstmordanschlag auf den Flughafen Tel Aviv geplant. Jan Busche berichtet darüber, was bekannt ist.
2: Der Co-Pilot soll schon bei vergangenen Flügen nach Tel Aviv die Route und den Flughafen geprüft haben, als Vorbereitung für einen späteren Anschlag. Der Plan? Die Fly Dubai Boeing sollte in ein Terminal des israelischen Flughafens stürzen. Der Co-Pilot hatte vergangene Woche während des Flugs von Dubai nach Tel Aviv den Flugkapitän mit einer Axt schwer verletzt und die Maschine in einen Sturzflug geschickt. Der Kapitän schafft es aber blutüberströmt, die Cockpit-Tür zu entriegeln. Passagiere und Besatzungsmitglieder konnten den Co-Piloten überwältigen. Die Maschine landete schließlich sicher in Saudi-Arabien.
1: Der ukrainische Präsident Selenskyj hat die von den USA angekündigten Diesellieferungen aus Russland kritisiert. Geschenke an den russischen Präsidenten Putin würden den Krieg nicht beenden, teilte Selenskyj mit. Das sei eine Investition in den Krieg. US-Präsident Trump hatte vorher überraschend erklärt, Russland werde umgehend große Mengen Diesel für die USA und den Weltmarkt bereitstellen. Nach der SPD hat auch die Linke in Mecklenburg-Vorpommern für rot-rot-grüne Koalitionsverhandlungen gestimmt. Der Landesvorstand der Linken fasste den Entschluss nach eigenen Angaben am späten Abend einstimmig. Die Grünen wollen bei einem kleinen Parteitag heute in Rostock entscheiden. Die Verhandlungsführer von SPD, Linken und Grünen hatten ihre zweiwöchigen Sondierungsgespräche gestern abgeschlossen und ihren Parteigremien Koalitionsverhandlungen empfohlen. In der Fußball-Bundesliga hat Werder Bremen in Dortmund kurz vor Schluss noch einen Punkt geholt. Zwischen dem BVB und Werder stand es am Ende 2:2. Aus der Sportredaktion Michael Augustin.
3: Bis zur 88. Minute lag der BVB mit 2:0 in Führung nach Toren von Svensson und Schlotterbeck. Dann begann die Bremer Aufholjagd. Reis mit dem 1:2 und der ehemalige Dortmunder Füllkrug in der zweiten Minute der Nachspielzeit mit dem Ausgleich. Der BVB war vorher immer wieder am starken Werder-Torhüter Hain gescheitert und gibt zum ersten Mal in dieser Saison Punkte ab. In der zweiten Bundesliga hat Eintracht Braunschweig mit 1:0 gegen Holstein Kiel gewonnen. Keine Tore dagegen im zweiten Spiel des Abends. Heidenheim und Kaiserslautern haben sich 0:0 getrennt.
1: Das waren die Nachrichten. Das Wetter in Deutschland. Gebietsweise Regen, auch trockene Phasen bei 11 bis 6 Grad. Tagsüber im Nordwesten immer wieder Regen, sonst länger trocken bei einzelnen Gewittern 12 bis 18 Grad. Am Sonntag Sonne, Wolken und Schauer, im Norden Gewitter, sonst trocken 9 bis 17 Grad. Und am Montag heiter, häufig trocken, im Nordosten einzelne Schauer bis 20 Grad. Es ist 1:03 Uhr.
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1: Um 2 Uhr mit Ronald Lessig. Die Entscheidung von US-Präsident Trump, Diesel in Russland einzukaufen, stößt beim ukrainischen Präsidenten Zelensky auf Kritik. Trump hatte sich in einem Gespräch mit dem russischen Präsidenten Putin auf Lieferungen für die USA und den Weltmarkt verständigt. Aus Kiew Nils Bula.
2: Jede Lockerung der Sanktionen gegen Russland ohne klare Deeskalationsvereinbarung sei ein offenkundiges Zeichen von Schwäche, so der ukrainische Präsident Volodymyr Zelensky in einem schriftlichen Statement. Dass die USA russischen Diesel einkaufen wollen, spiele Russland in die Hände und ermögliche dem Land, seinen Krieg in der Ukraine fortzusetzen und noch mehr Menschen zu töten. Der ukrainische Präsident erneuerte seine Bereitschaft, die Angriffe auf russische Energieanlagen einzustellen, wenn Russland keine ukrainische Energieinfrastruktur mehr zerstöre.